Wir hörten zunächst das Werk Curtains, die B-Seite, eine der B-Seiten der Single Don't Give Up. Und das eben war, ja, wenn man so will, auch eine Single, und zwar das Werk That Voice Again, allerdings nur als Promo-Single veröffentlicht. Ich weiß auch gar nicht genau, wann sie veröffentlicht wurde, auf jeden Fall im Jahr 1986. Und das wollte ich nochmal sagen, es ist eines der wenigen Alben, wo jeder Titel, jeder einzelne Titel für sich nochmal einen Wikipedia-Eintrag erhalten hat. Deswegen kann man sicherlich auch so viel über dieses Album nachlesen. Und bei diesem Werk ist es so, dass dieses Werk, That Voice Again, von den verurteilenden Einstellungen handelt, die eine Barriere zwischen Menschen sind. Die Stimme ist die Stimme des Urteils, eine eindringliche innere Stimme, die anstatt Erfahrung zu akzeptieren, immer analysiert, moralisiert und bewertet. Und damit sind wir mit dem Album, beziehungsweise mit der ersten Seite des Albums durch und wir kommen zur wunderbaren B-Seite und da steigen wir ein mit einem Titel, den ich am Anfang der Sendung schon gespielt habe, und von diesem Werk In Your Eyes gibt es verschiedene Abmischungen. Zum einen die Version, die wir gleich am Anfang der Sendung gehört haben, das war die Original-Albumfassung. Dann gibt es eine Extended-Fassung und da bin ich ein bisschen enttäuscht gewesen, denn er hat eine, ja, mehr oder weniger Zusammenstellung gesetzt aus der Originalfassung und einem Extended Remix oder einem Special Remix. Und das hört sich auch so furchtbar an, weil die ganze Abmischung auch auf verschiedenen Ebenen gelaufen ist. Man hört das sehr, sehr deutlich innerhalb dieser Version. Deswegen spiele ich die auch heute nicht. Aber der Special Remix, der ist sehr, sehr gut geworden. Da bekommt man auch so ein bisschen das Gefühl, wie dieses Werk live umgesetzt wurde. Also sehr hörenswert. Hier also Peter Gabriel und der Special Remix von In Your Eyes.

In Your Eyes im Special Remix. Eine fantastische Fassung, bei der ich auch sehr stolz war, dass ich sie in dieser Zeit aufnehmen konnte, denn der Peter Urban vom NDR, der spielte in irgendeiner Ausgabe vom Club diese Fassung und hat es auch damals so beschrieben, dass es mit der Live-Fassung sehr zu vergleichen ist. Und ich war da sehr stolz drauf, diesen Moment mehr oder weniger mitschneiden zu können, weil so viele Möglichkeiten, so außergewöhnliche Extended-Fassungen oder Remixe zu hören bzw. aufzunehmen, gab es ja in den 80ern ja dann auch nicht. Jetzt geht's weiter mit dem Titel Mercy Street und auch da gibt es ein bisschen was zu erzählen. Zum einen ist es stark inspiriert worden von Texten der amerikanischen Dichterin Anne Sexton und Gabriel hatte wohl einige Werke der Künstlerin in einer Buchhandlung in New York entdeckt und erworben und war da wohl sehr fasziniert. Und dann gibt es noch eine zweite Geschichte und zwar auf dem Flug nach Brasilien, beziehungsweise speziell nach Rio de Janeiro, den er mehr oder weniger dadurch gewinnen konnte, dass er eine bestimmte Flugmeilenmenge erreicht hatte und diesen Pan Am Flug mehr oder weniger sich auswählen konnte. Und da hat er sich das Reiseziel Rio de Janeiro ausgesucht und da wäre es fast zu einem Absturz gekommen. Und auch dieser Moment der Angst wurde in diesem Werk Mercy Street mit eingefangen. Und dann gibt es noch einen dritten Aspekt. Im Grunde genommen sind die beiden Werke Mercy Street und das vorhin gehörte Werk Don't Break This Rhythm Brüder. Also sie sind im Grunde genommen auf ähnliche Weise entstanden und Peter Gabriel hat dann aber irgendwie von der Produktion das so gestaltet, dass er sagen konnte, es gibt genügend Unterschiede, dass man diese beiden Werke veröffentlicht.

erreichen konnte. Natürlich nicht gleich nebenan, deswegen ist Don't Break This Rhythm auch nicht auf dem Album So veröffentlicht worden, sondern als B-Seite, und Mercy Street hat es dann wohl auch mit Recht auf das Album So geschafft. Also hier nun Mercy Street von Peter Gabriel.

0: 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Wir hörten zunächst Mercy Street von Peter Gabriel aus dem Album So. Und das eben war auch Mercy Street, und zwar eine, da habe ich lange überlegt, ob ich das machen sollte, aber aufgrund der Qualität, die hier Elbow erreicht hatte, habe ich das gern mit drangehangen, weil beide Versionen sehr, sehr gut beschreiben, wie man Angst in ein musikalisches Werk bringen konnte. Also eine fantastische Version von Peter Gabriels Mercy Street hier in der Interpretation von Elbow. Wenn es jemand darf, dann Elbow. Das Problem auf diesem Album So war eigentlich für mich beim Durchhören der Platte, dass man zum Beispiel aus diesem Moment bei Mercy Street, der sehr bedrückend bzw. außergewöhnlich ist, wieder in ein anderes Momentum kommt. Und das haben sie auf der Platte stringent durchgezogen, nämlich mit dem Werk Big Time, was dann auf Mercy Street folgt. Aber sei es drum, wir spielen natürlich jetzt das so, wie es auf der Platte auch weitergeht. Und Big Time sehe ich mal so als kleine Schwester von Sledgehammer, so was die Produktion betrifft, musikalischerseits, bzw. auch vom Video. Peter Gabriel und Big Time.
1: Hi there!

Wir hörten zunächst Big Time, auch natürlich die Single-Auskopplung aus dem Album Soul von Peter Gabriel, und das eben war das Werk We Do What We Told, Milgram's 37. Und das ist eigentlich ein Werk, was schon einige Jahre auf dem Buckel hatte, wenn man das so sagen darf. Denn die Entstehung geht auf das Jahr 1979 zurück, wo er dieses Werk bereits live das erste Mal spielte, beziehungsweise ein Jahr später. Und es sollte eigentlich auch erscheinen auf dem Album Peter Gabriel im Jahre 1980 namens Melt. Also ich habe ja gesagt, dass die Cover dann mehr oder weniger Ausschlag gegeben haben für die Bezeichnung, für die späteren Bezeichnungen. Es geht im Grunde genommen ab die Experimente des Psychologen Stanley Milgram. Ihr könnt euch da gern schlau machen. Also im Grunde genommen geht es um eine Dreierkombination eines Schülers, eines Lehrers und einer Person, die das Ganze mehr oder weniger steuert. Also der Lehrer stellt dem Schüler eine Frage und wenn der Schüler das falsch beantwortet, bekommt er einen Stromschlag. Und mit jeder falsch beantworteten Frage wird die Stromintensität erhöht. Was der, der das zu bestimmen hat, nicht weiß, dass Lehrer und Schüler nur Schauspieler sind. Und das war schon ein sehr, sehr gewagtes Experiment. Und Peter Gabriel hat mal erzählt, dass er das Publikum bei Live-Konzerten ermutigt hatte, den Refrain mitzusingen und bemerkte dann, dass einige Leute die Ironie nicht verstanden und manche haben sie verstanden. Also hat er dann selbst auch mal versucht, mit dem Publikum zu spielen. Sehr, sehr interessante Nummer über ein sehr, sehr gewagtes Experiment. Ein Titel fehlt jetzt noch, welches auf dem Album, auf dem Vinyl-Album nicht zu finden war, aber auf der CD-Fassung später, und das ist die Zusammenarbeit mit Laurie Anderson. Das Werk Excellent Birds stammt ursprünglich aus dem Album Mr. Heartbreak vom Jahr 1984 und Peter Gabriel hat es dann nochmal neu aufgenommen und das hört man auch. Und es hat auch einen etwas anderen Namen. Es heißt dann komplett nicht mehr Excellent Birds, sondern This is the Picture in Klammern Excellent Birds. Peter Gabriel zusammen mit Laurie Anderson.

Peter Gabriel und Laurie Anderson und This is the Picture, Excellent Birds. Und damit sind wir fast durch mit dem Album So. Zwei B-Seiten möchte ich noch nachholen und wir fangen mal an mit einer weiteren B-Seite der Singer Red Rain und das ist Walk Through the Fire.

Peter Gabriel und Walk Through the Fire, das war natürlich nicht die Fassung, die auf der B-Seite von Red Rain zu finden ist, haben die Fans und die eingefleischten Fans wahrscheinlich ja festgestellt, aber die Fassung gefällt mir gar nicht so. Ich habe hier die Original-Single genommen aus dem Jahre 1984 und die war ja Bestandteil des Soundtracks zu dem Film Against All Odds und ich sag mal so, es war schon interessant, dass auf diesem Soundtrack-Album Against All Odds Peter Gabriel zusammen mit Phil Collins zu finden waren, aber man interpretiert ja auch in diese angebliche Fehde zwischen den beiden sehr viel rein, die es wohl nie gegeben hat. Im Gegenteil, sie sind wohl auch in der Zeit nach der Genesis-Zusammenarbeit irgendwie noch freundschaftlich verbunden gewesen. Eine B-Seite möchte ich euch noch vorspielen, wobei sie eigentlich nicht zum Album So gehört und auch nicht aus der Zeit stammt, denn es ist das Werk Across the River, das stammt ja im Original bereits aus dem Jahr 1982 und ist auf dem Sampler Music and Rhythm zu finden und später wurde es dann auf verschiedenste Compilation gesetzt und auch auf verschiedene B-Seiten, unter anderem eben auf die B-Seite von Big Time oder auch Kiss That Frog, da war sie dann auch nochmal drauf, aber es ist auch auf einem Sampler zu finden, nämlich Flotsam and Jetsam, eine Compilation über 3 CDs von Peter Gabriel und wir hören natürlich hier dieses wunderbare Werk mit dem wunderbaren El Shankar in voller Schönheit. Across the River von Peter Gabriel.

Was hatten wir da jetzt? Zum einen natürlich das wunderbare Across the River von Peter Gabriel zusammen mit Al Shankar und das eben, und da habe ich lange überlegt, welches Werk ich da anschließend setzen kann, aber Carmilla von The Art of Noise aus dem Album Invisible Silence war wohl das Passendste, was man da setzen konnte. Und damit sind wir beim zweiten Schwerpunktthema, nämlich bei The Art of Noise und ihrem Album Invisible Silence.

The Art of Noise and Dudley, Gary Langan und J.J. Jezelik und das Werk Legs, beziehungsweise mit dem kleinen Anhängsel Slip of the Tongue. Und genau diese beiden Stücke hatte Alan Banks mal in seinem AD Nachtrock gespielt und hatte sich dann bedankt für diesen Bereich, in dem Slip of the Tongue ständig von Banks gesprochen wurde. Ja, war auch ganz nett, dieses Dankeschön. Ich habe es erst nicht begriffen, bis ich es mir dann ein paar Mal angehört habe und dachte, ach, das meint er damit. Ja, es gab insgesamt 3 Single-Auskopplungen aus dem Album Invisible Silence. Also Wikipedia schlägt mir nur 2 vor, aber das ist falsch. Denn es gab zunächst die Single Legs, die im Jahre 1985 bereits erschienen ist. Dann gab es natürlich Paranoia, haben wir vorhin schon mal gehört. Und natürlich auch die Zusammenarbeit mit dem legendären Gitarristen Duane Eddy. Und wir reden natürlich von der Single Peter Gunn.

0: The Art of Noise featuring Dune Eddy und Peter Gunn. Und wenn man so will, waren das die beiden leicht konsumierbaren Werke. Und wir gehen jetzt mal in das Album rein und ich überlasse euch jetzt mal für 3-4 Werke eurem Schicksal, hätte ich fast gesagt. Lasst euch mal auf dieses Album Invisible Silence ein von The Art of Noise. Wirklich sehr spannend und teilweise faszinierend produziert. Sie nennen sich ja selber auch teilweise paranoid in einem Werk. Also viel Spaß mit einem längeren Ausschnitt aus diesem wunderbaren Werk von The Art of Noise vom April 1986.
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ein längerer Ausschnitt aus dem Album Invisible Silence. Und ich hatte ja erwähnt, dass ich die meisten Schallplatten, die ich bekommen hatte, in der Weihnachtszeit bekommen habe und habe dann in nächtlichen Stunden die Platten immer durchgehört. Und als ich dieses eben gehörte Instruments of Darkness gehört habe, das erste Mal, da lief mir wirklich ein gruseliger Schauer den Rücken herunter. Und das war nicht selten, dass ich von diesen Werken von The Art of Noise äußerst fasziniert und beeindruckt und manchmal auch erschrocken war. Und man hat bei diesem Werk, man hört das aber auch bei anderen Werken, ihre Leidenschaft für die klassische Musik, und sie hat natürlich auch viel für andere Künstler gearbeitet, indem sie dann die Orchesterarrangements übernommen hat. Und die Liste ist wirklich wahnsinnig lang. Also ich habe gerade mal bei Wiki durchgeschaut, für wen sie alles gearbeitet hat. Das ist unfassbar. Also von Rod Stewart über Pet Shop Boys, Propaganda, OMD, George Michael, Annie Lennox, Elton John, Electronic, Frankie Goes to Hollywood. Also von A bis Z wirklich nur bekannte Größen, und das weiß man vielleicht gar nicht. Ich lese mir das mal meistens, oder habe mir das seinerzeit immer sehr gern durchgelesen, wer für bestimmte Bereiche zuständig war, und daher kannte ich da so ein bisschen was, aber die Liste hat mich jetzt auch überrascht. Also ich sehe ja zum Beispiel auch gerade Robbie Williams oder Tina Turner, also wirklich fantastisch, was die Dame alles für die Musikwelt geleistet hat. Wir hören zwei weitere Ausschnitte aus dem Album Invisible Silence, und zwar mehr oder weniger zwei Versionen von Beatback, beziehungsweise eine Fassung, die auf einer späteren Veröffentlichung von Invisible Silence auf den Markt gekommen ist, und die nennt sich Backbeat Reprise. Musik von The Art of Noise.

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1: Ja, das war natürlich nochmal Paranomia, natürlich in der Extended-Fassung, The Art of Noise, featuring Max Headroom. Und damit sind wir fast durch. Ich darf mich ganz herzlich bedanken, wie immer, fürs Zuhören und fürs Durchhalten. Wenn ihr Fragen oder Kritik habt, schreibt bitte an nowave@gmx.net. Und zum Schluss gibt es noch ein paar Ausschnitte aus dem 87er-Album von The Art of Noise, In No Sense Nonsense. Ich wünsche euch eine schöne Zeit. Wir können uns wieder hören in 4 Wochen, wenn ihr wollt und wenn ihr könnt. Und bis dahin bleibt bitte gesund und zuversichtlich. Macht's gut.

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Hallo und herzlich willkommen zu einer neuen Ausgabe von The Groove. Ich heiße Jan, ich freue mich sehr, dass ihr mit dabei seid. Wir hören zwei Stunden schöne, funkige, groovige House-Style-Music. Sehr viele neue Sachen sind hier mit dabei. Fangen gleich mal an mit meinem bisherigen Favoriten im Februar. Faced Groove haben wir hier mit Larry's Guff. Das Ganze übrigens bei einem Label namens Carbon Records. Und so geht's jetzt los und weiter. Schön, dass ihr da seid.

Okay, wir hatten mal wieder was Neues von einem meiner absoluten Lieblingsproduzenten, der sehr aktiv ist, wenn es ums Musikproduzieren geht. Aber wenn es zum Beispiel darum geht, nach außen zu kommunizieren, was er so macht, macht er sich relativ rar und meldet sich eigentlich immer nur alle 6 Monate. Die Rede ist von Crackerzet, ein DJ und Produzent, ursprünglich aus den USA, aus England kommt er. Zwischendurch mal in Frankreich ansässig und jetzt seit einigen Jahren glücklich in Schweden. Der hat was Neues gemacht. Pick Me Up hieß der Track, haben wir gerade gehört bei Free Range Records. Schön eingängige Melodie, ein bisschen Disco-esque, aber eher so Modern Disco und Classic Disco-Style. Das macht diese Person hier, Al Kent, zusammen mit The Disco Love Orchestra. Und der Track heißt Come Back Home. Ist jetzt frisch draußen bei Agallen. Ach Quatsch. Jetzt bin ich verrutscht. Ah, der Song heißt Come Back Home Again und das Label heißt Big Love. Al Kent and the Disco Love Orchestra. Bitteschön.

Okay, wir hatten was Neues von einem Act, den ich relativ lange nicht mehr hier auf dem Teller hatte, aber wenn, dann war es immer sehr, sehr schön. Craftsmanship hieß dieser Mensch, der für den eben gehörten Track verantwortlich war. Let Her Go hieß das Ding und ist jetzt sehr, sehr frisch draußen oder kommt demnächst, je nachdem wann ihr das hört, bei Miura Records. Craftsmanship, Let Her Go. Und hier haben wir Don Swing mit der neuen Single. The Window heißt sie, ist jetzt draußen bei Music. Ne, hier ist irgendwas falsch aufgeschrieben. Bei einem Label, das mit Musik zu tun hat. Don Swing, The Window.

Okay, ich gebe zu, ich bin schon ganz schön stolz, ein ganz kleines bisschen, hat doch schon ganz schön doll stolz auf mich selbst. Das war gerade ein Song von mir, klingt ein bisschen merkwürdig. Ich weiß, viele kokettieren immer so ein bisschen damit, ihre eigene Musik anzumoderieren oder irgendwas darüber zu sagen. Ich habe damit gar kein Problem. Ich mag meine eigenen Tracks sehr und noch mehr mag ich es, wenn Kollegen, wenn ProduzentInnen, wenn KünstlerInnen da nochmal was Neues draus machen, indem sie es remixen. Und das ist passiert. Manuel Kane hat einen meiner neuen Tracks, Wake Up heißt er, der ist schon im Original draußen bei Blur Records. Den hat Manuel Kane geremixt und das wird demnächst auch Anfang März, muss es soweit sein, bei Blur Records dann nachgelegt. Also das Ding, was ihr gerade gehört habt, ist ein fantastischer Track und der ist irgendwie von mir und das ist total super. Total super ist auch das Ding hier, Pachos heißt das Ding. Von einem Künstler oder von Menschen namens Flaubert. Jetzt frisch draußen beim eigenen Label von Christophe Salon, Salon Records.

Okay, die Nummer klang gerade so ein bisschen wie die neue Hot Mood. Das liegt an diesem Geswingten, an dieser Art und Weise, so eine ganz bestimmte Art und Weise zu loopen, also den Loop an einer bestimmten Stelle zu stoppen und zu wiederholen. Und da gibt es immer so einen leicht holprigen, steppige Variante, sowas zu machen. Bei irgendwelchen Funkplatten bietet sich das an, bei irgendwelchen alten. Und das macht Hot Mood eigentlich immer, und dazu so einen sehr groovige, funkige Bassline, die das Ganze immer noch so schön untenrum ergänzt. Wie gesagt, so ein typisches Hotmood-Ding, aber diesmal hat es eben nicht Hotmood gemacht, sondern E-Jammin. Der hat was Neues gemacht, Time to Unite My Sisters and My Brothers hieß dieser Track, und der ist jetzt frisch draußen beim wunderbaren Label Monophony. Hier haben wir Gene Issuing, auch ein Mensch, der eindeutig sozusagen auf nostalgischen Pfaden der House Music vor sich hin wandelt und hier einen fantastischen Track rausgebracht hat namens Just a Feeling. Das Ganze ist jetzt bei Intent Recordings draußen. Gene Issuing, Just a Feeling.

Okay, wir hatten eine sehr, sehr schöne Platte, auch ein bisschen oldschoolig, von Carter Moore, Wanna Be With You. Ich habe es falsch ausgesprochen, ich glaube Carter Moore sagt man. Wanna Be With You, bestehend aus wirklich klassischen alten Samples, aber eben was sehr Schönes, Frisches, Neues draus zusammengerührt bei Plastic People, jetzt frisch draußen Carter Moore, Wanna Be With You. Und hier haben wir eine Platte, deren Titel sozusagen einfach nur der Wahrheit entspricht. She Loves Me heißt das Ding von NWN, jetzt frisch draußen bei Pantera Limited.

Okay. Wir hatten schon wieder einen Track von mir. You Break heißt der. Der ist jetzt auch, ist schon draußen. Ist er schon draußen? Oh Gott, ich blick nicht mehr durch. Oh. Nein, der war auf jeden Fall schon exklusiv draußen bei Tracksource. Das ist auch so, ein, ja, so eine Plattform, wo man Musik, DJ-Musik kaufen kann. Und vor allem eine, da haben die KünstlerInnen, die da releasen, auch was davon. Das nur mal so ganz nebenbei. You Break heißt der, wie gesagt, ist bei Radio Electronica Music erschienen und wird jetzt, glaube ich, demnächst. Ich habe wirklich leider ein bisschen den Überblick verloren, wird aber demnächst den Full Release haben, also überall dann zu hören sein. You Break bei Radio Electronica Music, ganz, ganz feines, kleines Label. Hier haben wir Disco Cream, Can You Feel It heißt das Ding, im Remix von Federfunk, jetzt frisch draußen bei Chronic Rhythm.

was ich an der aktuellen House-Indie-Szene, will ich es mal ganz vorsichtig nennen, also so diese Bubble von ProduzentInnen und DJs, mit denen ich mich gerade so in den letzten Jahren beschäftigt habe. Was ich an dieser Bubble jedenfalls so toll finde, ist, dass man, selbst wenn man sich monatlich oder noch öfter mit neuen Sachen beschäftigt, dass dann trotzdem immer noch neue Acts immer mal wieder auftauchen, die so souverän und so safe ihr Fach bedienen, dass es mich jedes Mal wieder umhaut. Und eben das ist mit eben gehörter Platte passiert. Eine nahezu perfekte Hausplatte, wirklich fantastischer Track, großartig produziert, hat ja so ein schönes pumpendes Tempo, regt zum Bewegen an, großartiges Ding. Emiliano Leonel heißt der Mensch, der dafür verantwortlich ist. Bulgarian heißt der Track und Letters to Nina heißt das Label. Bisschen verspielter, aber nicht weniger perfekt haben wir hier LTS. Same Thing heißt der Track. Das Ganze im Remix von Nathan G. Jetzt frisch draußen bei Lovebug.

Okay, wir hatten was Neues von einem Menschen namens Luca Carabone, auch ein Mensch, der mir namentlich zumindest bisher noch nicht untergekommen ist, aber fantastische Musik macht. Tonight hieß der Track, bei einem Label namens VOB Records, ganz frisch draußen. Und hier haben wir was Neues aus Italien. Turbo Jazz haben wir wieder was Neues gemacht, zusammen mit einer Sängerin namens Javonette. Und der Track heißt Everybody DJ, ganz besonders sympathisch. Le Jeu

Eine wunderschöne Platte hatten wir gerade. Scott Diaz ist mal wieder da, beziehungsweise war nie so richtig weg, aber eine Zeit lang habe ich ihn intensiver gehört und dann irgendwann gar nicht mehr. Und jetzt seit einigen Monaten taucht er wieder regelmäßig hier in den Playlisten von The Groove auf. Hier hatten wir ihn gerade mit einem neuen Track zusammen mit Miss Yankee und Loa. Der Track heißt Free und ist bei Grand Plans erschienen. Und dieses wunderschöne Retro-Disco-Ding heißt Fountains Cutdown von einem Künstler namens MGR Mike. Keine Infos zu Release oder Label, aber ich denke, das findet man.

Okay, hier haben wir wieder mal ein Beispiel für perfekte Benennung von Dingen, die man einfach nicht besser benennen könnte. Erstens haben wir hier einen Künstler, der sich Angelo Bass nennt. Fantastischer Name, wirklich, ich bin sehr neidisch drauf. Und der Track, den wir gerade genießen durften, heißt Wave Assault und ist jetzt frisch draußen bei Sangilay Records. Und diese Summer-Hymne zum Mitsingen haben wir David Bay zu verdanken. At the Function heißt das Ding, jetzt frisch draußen bei Toytonics.

Okay, ihr Lieben, das ist so langsam, aber sicher das Ende dieser jetzt noch laufenden Show. Ich mache es ein bisschen spannender, weil ich meine Notizen nicht gleich griffbereit hatte. Aber jetzt habe ich sie. Tillmann hatten wir gerade. Ein Künstler, der immer sehr schöne, ein bisschen oldschoolig klingende, aber sehr toll produzierte Hausplatten macht. Pumpin hieß das Ding im Deep Mix. Und das Ganze ist jetzt auf einer EP mit drauf bei Pleasant System erschienen. Und diese wunderschöne Platte, die wird noch übrigens, ist von Tom Essel. Auch was Neues, Livewire heißt das Ding, jetzt bei Wolf Records erschienen ist das Label von Fritz Wentink. Und das war's an dieser Stelle mit The Groove. 2 Stunden sind fast rum. Danke fürs Zuhören. Hoffe, ihr hattet Spaß. Hoffe, ihr seid beim nächsten Mal auch wieder mit dabei. Hoffe, ihr bleibt groovy. Das musste jetzt noch sein. Ich heiße Jan. Bis zum nächsten Mal. Ciao.

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3: Guten Morgen, liebe Hörer und Hörerinnen. Hier spricht Auguste Sandner und Radio Enno wünscht einen erfreulichen Muttertag. Das sind unsere aktuellen Aussichten. Heute wird es voraussichtlich heiter bis wolkig mit einer geringen Schauer- und Gewitterneigung am Nachmittag und Abend. Bei schwachem Wind, vorwiegend aus Nordost, erreichen wir Höchsttemperaturen zwischen 19 und 23 Grad. In der Nacht zum Montag wird es immer wolkiger und von Westen kann Regen aufkommen, bei 11 bis 9 Grad und schwachem Wind.
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3: Muttertag. Die Silberstimmen Elsa und Grit haben zu diesem Ehrentag einen kleinen Beitrag gestaltet, den Sie in unseren Magazinen hören können. Daher sage ich jetzt nicht so viel zu Geschichte, Anlass, Bedeutung oder einem passenden Geschenk für die liebsten Mütter dieser Welt. Stattdessen widme ich mich den vielen Konzerten, die heute in Nordhausen stattfinden. Da hätten wir beispielsweise 15 Uhr das Frühlingskonzert in der Kirche St. Laurentius. Der Konzertchor hat ein eineinhalbstündiges Programm vorbereitet, das mit Werken aus verschiedenen Epochen die Frische des Frühlings zum Ausdruck bringt und ihnen Leichtigkeit schenkt. Unter der Leitung von Michael Martens können Sie heute ab 15 Uhr bei freiem Eintritt in der Kirche St. Laurentius die Seele baumeln lassen. Mit oder ohne Mutter, es wird sicher ein schöner Nachmittag mit dem Konzertchor Nordhausen. Apropos St. Laurentius, verwechseln Sie das Konzert um 15 Uhr nicht mit dem ebenfalls sicher hervorragenden Frühlings- und Muttertagschorkonzert in der St. Laurentiuskirche in Sundhausen. Dort singen gleich zwei Chöre ab 16 Uhr, nämlich der ukrainische Chor Chervona Kalina und der Männergesangsverein Sundhausen unter der Leitung von Viktor Getz. Auch dieses Konzert ist kostenfrei, aber natürlich dürfen gern Spenden im Körbchen gelassen werden. Der Förderkreis der Kirchgemeinde Sundhausen lädt nach dem eineinhalbstündigen Konzert noch zu Sekt und Häppchen ein. Also, Sie müssen sich wohl entscheiden. Heute 15 Uhr Kirche St. Laurentius in Nordhausen mit dem Konzertchor Nordhausen oder 16 Uhr in die St. Laurentius Kirche in Sundhausen mit Chervona Kalina und dem Männergesangsverein. Aber damit noch nicht genug Konzert heute am Ehrentag aller Gebärenden. Nein, um 18 Uhr müssen Sie sich schon wieder entscheiden. Entweder Sie gehen in die Blasikirche anlässlich des 35. Geburtstags der Schusterorgel oder Sie lauschen dem 6. Sinfoniekonzert im Theater im Anbau. Beim Jubiläumskonzert der 35 Jahre alten Orgel werden unter dem Titel Glanz und Gloria festliche und virtuose Werke für Orgel und Posaune von Franz Liszt, Alexandre Guillemot, Max Reger und anderen erklingen. Gestaltet von Robert Brix an der Posaune und Johannes Richter an der Orgel ist dies das Auftaktkonzert der diesjährigen Konzertreihe. Die Kirchengemeinde St. Blasi-Altendorf Nordhausen lädt Sie um 18 Uhr kostenfrei recht herzlich in die Blasikirche ein und freut sich über kleine Spenden. Ebenfalls freuen würde sich das Theater über Ihren Besuch um 18 Uhr, nämlich im Theater im Anbau zum 6. Sinfoniekonzert unter dem Titel Titanen. Für einen Ticketpreis von 14 bis 31 Euro, je nachdem in welcher Sitzkategorie, werden hier heute vom Sondershäuser Lohorchester Werke von Ravel, Szymanowski und Mahler dargeboten. Nicolas Pasquet hat die Leitung inne und eine unglaublich meisterhafte Frau an der Violine gibt den ganzen Abend nochmal einen extra Schimmer, Glimmer, Glamour. Die Niederländerin Isabel van Keulen spielt die Violine und gibt uns die Ehre. Schauen Sie gern vorbei im Theater im Anbau, 18 Uhr heute mit dem 6. Sinfoniekonzert. Musik, Musik, Musik, ja, die gibt's aber nicht nur im Konzertrahmen. Nein, nein, wo denken Sie hin? Heute eröffnet der Park Hohenrode sein Parkfest auch mit Musik. Um 12 Uhr spielt das Bläserensemble Hornklang zum Parknick auf. Und 14 Uhr dürfen Sie bei einem schönen Gang durchs wiedererwachte Grün der Bleicheröder Oldie Band Last Time lauschen. Und wie es der Presse zu entnehmen ist, kann auch getanzt und mitgesungen werden. Das Programm um den neu besetzten Vorstand des Park Hohenrode e.V. bietet Ihnen heute Nachmittag außer Musik und historischer und dendrologischer Führung zusätzlich noch Ponyreiten, Zirkusspiele, Kinderschminken und Aktionen der Kreisverkehrswacht an. Nichts wie hin da zum Parknick am Muttertag im Park Hohenrode ab 12 Uhr. Und damit wünscht Radio Enno allen Zuhörern einen harmonischen Sonntag.
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1: Guten Morgen, liebe Hörer und Hörerinnen. Hier spricht Auguste Sandner und Radio Enno wünscht einen erfreulichen Muttertag. Das sind unsere aktuellen Aussichten. Heute wird es voraussichtlich heiter bis wolkig mit einer geringen Schauer- und Gewitterneigung am Nachmittag und Abend. Bei schwachem Wind, vorwiegend aus Nordost, erreichen wir Höchsttemperaturen zwischen 19 und 23 Grad. In der Nacht zum Montag wird es immer wolkiger und von Westen kann Regen aufkommen, bei 11 bis 9 Grad und schwachem Wind.
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1: Muttertag. Die Silberstimmen Elsa und Grit haben zu diesem Ehrentag einen kleinen Beitrag gestaltet, den Sie in unseren Magazinen hören können. Daher sage ich jetzt nicht so viel zu Geschichte, Anlass, Bedeutung oder einem passenden Geschenk für die liebsten Mütter dieser Welt. Stattdessen widme ich mich den vielen Konzerten, die heute in Nordhausen stattfinden. Da hätten wir beispielsweise 15 Uhr das Frühlingskonzert in der Kirche St. Laurentius. Der Konzertchor hat ein eineinhalbstündiges Programm vorbereitet, das mit Werken aus verschiedenen Epochen die Frische des Frühlings zum Ausdruck bringt und ihnen Leichtigkeit schenkt. Unter der Leitung von Michael Martens können Sie heute ab 15 Uhr bei freiem Eintritt in der Kirche St. Laurentius die Seele baumeln lassen. Mit oder ohne Mutter. Es wird sicher ein schöner Nachmittag mit dem Konzertchor Nordhausen. Apropos St. Laurentius, verwechseln Sie das Konzert um 15 Uhr nicht mit dem ebenfalls sicher hervorragenden Frühlings- und Muttertagschorkonzert in der St. Laurentiuskirche in Sundhausen. Dort singen gleich zwei Chöre ab 16 Uhr, nämlich der ukrainische Chor Chervona Kalina und der Männergesangsverein Sundhausen unter der Leitung von Viktor Getz. Auch dieses Konzert ist kostenfrei, aber natürlich dürfen gern Spenden im Körbchen gelassen werden. Der Förderkreis der Kirchgemeinde Sundhausen lädt nach dem eineinhalbstündigen Konzert noch zu Sekt und Häppchen ein. Also, Sie müssen sich wohl entscheiden. Heute 15 Uhr Kirche St. Laurentius in Nordhausen mit dem Konzertchor Nordhausen oder 16 Uhr in die St. Laurentius Kirche in Sundhausen mit Chervona Kalina und dem Männergesangsverein. Aber damit noch nicht genug Konzert heute am Ehrentag aller Gebärenden. Nein, um 18 Uhr müssen Sie sich schon wieder entscheiden. Entweder Sie gehen in die Blasikirche anlässlich des 35. Geburtstags der Schusterorgel oder Sie lauschen dem 6. Sinfoniekonzert im Theater im Anbau. Beim Jubiläumskonzert der 35 Jahre alten Orgel werden unter dem Titel Glanz und Gloria festliche und virtuose Werke für Orgel und Posaune von Franz Liszt, Alexandre Guillemot, Max Reger und anderen erklingen. Gestaltet von Robert Brix an der Posaune und Johannes Richter an der Orgel ist dies das Auftaktkonzert der diesjährigen Konzertreihe. Die Kirchengemeinde St. Blasi-Altendorf Nordhausen lädt Sie um 18 Uhr kostenfrei recht herzlich in die Blasikirche ein und freut sich über kleine Spenden. Ebenfalls freuen würde sich das Theater über Ihren Besuch um 18 Uhr, nämlich im Theater im Anbau zum 6. Sinfoniekonzert unter dem Titel Titanen. Für einen Ticketpreis von 14 bis 31 Euro, je nachdem in welcher Sitzkategorie, werden hier heute vom Sondershäuser Lohorchester Werke von Ravel, Szymanowski und Mahler dargeboten. Nicolas Pasquet hat die Leitung inne und eine unglaublich meisterhafte Frau an der Violine gibt den ganzen Abend nochmal einen extra Schimmer, Glimmer, Glamour. Die Niederländerin Isabel van Keulen spielt die Violine und gibt uns die Ehre. Schauen Sie gern vorbei im Theater im Anbau, 18 Uhr heute mit dem 6. Sinfoniekonzert. Musik, Musik, Musik, ja, die gibt's aber nicht nur im Konzertrahmen. Nein, nein, wo denken Sie hin? Heute eröffnet der Park Hohenrode sein Parkfest auch mit Musik. Um 12 Uhr spielt das Bläserensemble Hornklang zum Parknick auf. Und 14 Uhr dürfen Sie bei einem schönen Gang durchs wiedererwachte Grün der Bleicheröder Oldie Band Last Time lauschen. Und wie es der Presse zu entnehmen ist, kann auch getanzt und mitgesungen werden. Das Programm um den neu besetzten Vorstand des Park Hohenrode e.V. bietet Ihnen heute Nachmittag außer Musik und historischer und dendrologischer Führung zusätzlich noch Ponyreiten, Zirkusspiele, Kinderschminken und Aktionen der Kreisverkehrswacht an. Nichts wie hin da zum Parknick am Muttertag im Park Hohenrode ab. 12 Uhr. Und damit wünscht Radio Enno allen Zuhörern einen harmonischen Sonntag.
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Meer Asra. Täglich ging die wunderschöne Sultanstochter auf und nieder um die Abendszeit am Springbrunnen, wo die weißen Wasser plätschern. Täglich stand der junge Sklave um die Abendzeit am Springbrunnen, wo die weißen Wasser plätschern. Täglich ward er bleich und bleicher. Eines Abends trat die Fürstin auf ihn zu mit raschen Worten: Deinen Namen will ich wissen, deine Heimat, deine Sippschaft. Und der Sklave sprach: Ich heiße Muhammad, ich bin aus Jemen und mein Stamm sind jene Asra, welche sterben, wenn sie lieben. Heinrich Heine.

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3: Guten Morgen, liebe Hörer und Hörerinnen. Hier spricht Auguste Sandner und Radio Enno wünscht einen erfreulichen Muttertag. Das sind unsere aktuellen Aussichten. Heute wird es voraussichtlich heiter bis wolkig mit einer geringen Schauer- und Gewitterneigung am Nachmittag und Abend. Bei schwachem Wind, vorwiegend aus Nordost, erreichen wir Höchsttemperaturen zwischen 19 und 23 Grad. In der Nacht zum Montag wird es immer wolkiger und von Westen kann Regen aufkommen, bei 11 bis 9 Grad und schwachem Wind.
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3: Muttertag. Die Silberstimmen Elsa und Grit haben zu diesem Ehrentag einen kleinen Beitrag gestaltet, den Sie in unseren Magazinen hören können. Daher sage ich jetzt nicht so viel zu Geschichte, Anlass, Bedeutung oder einem passenden Geschenk für die liebsten Mütter dieser Welt. Stattdessen widme ich mich den vielen Konzerten, die heute in Nordhausen stattfinden. Da hätten wir beispielsweise 15 Uhr das Frühlingskonzert in der Kirche St. Laurentius. Der Konzertchor hat ein eineinhalbstündiges Programm vorbereitet, das mit Werken aus verschiedenen Epochen die Frische des Frühlings zum Ausdruck bringt und ihnen Leichtigkeit schenkt. Unter der Leitung von Michael Martens können Sie heute ab 15 Uhr bei freiem Eintritt in der Kirche St. Laurentius die Seele baumeln lassen. Mit oder ohne Mutter, es wird sicher ein schöner Nachmittag mit dem Konzertchor Nordhausen. Apropos St. Laurentius, verwechseln Sie das Konzert um 15 Uhr nicht mit dem ebenfalls sicher hervorragenden Frühlings- und Muttertagschorkonzert in der St. Laurentiuskirche in Sundhausen. Dort singen gleich zwei Chöre ab 16 Uhr, nämlich der ukrainische Chor Chervona Kalina und der Männergesangsverein Sundhausen unter der Leitung von Viktor Getz. Auch dieses Konzert ist kostenfrei, aber natürlich dürfen gern Spenden im Körbchen gelassen werden. Der Förderkreis der Kirchgemeinde Sundhausen lädt nach dem eineinhalbstündigen Konzert noch zu Sekt und Häppchen ein. Also, Sie müssen sich wohl entscheiden. Heute 15 Uhr Kirche St. Laurentius in Nordhausen mit dem Konzertchor Nordhausen oder 16 Uhr in die St. Laurentius Kirche in Sundhausen mit Chervona Kalina und dem Männergesangsverein. Aber damit noch nicht genug Konzert heute am Ehrentag aller Gebärenden. Nein, um 18 Uhr müssen Sie sich schon wieder entscheiden. Entweder Sie gehen in die Blasikirche anlässlich des 35. Geburtstags der Schusterorgel oder Sie lauschen dem 6. Sinfoniekonzert im Theater im Anbau. Beim Jubiläumskonzert der 35 Jahre alten Orgel werden unter dem Titel Glanz und Gloria festliche und virtuose Werke für Orgel und Posaune von Franz Liszt, Alexandre Guillemot, Max Reger und anderen erklingen. Gestaltet von Robert Brix an der Posaune und Johannes Richter an der Orgel ist dies das Auftaktkonzert der diesjährigen Konzertreihe. Die Kirchengemeinde St. Blasi-Altendorf Nordhausen lädt Sie um 18 Uhr kostenfrei recht herzlich in die Blasikirche ein und freut sich über kleine Spenden. Ebenfalls freuen würde sich das Theater über Ihren Besuch um 18 Uhr, nämlich im Theater im Anbau zum 6. Sinfoniekonzert unter dem Titel Titanen. Für einen Ticketpreis von 14 bis 31 Euro, je nachdem in welcher Sitzkategorie, werden hier heute vom Sondershäuser Lohorchester Werke von Ravel, Szymanowski und Mahler dargeboten. Nicolas Pasquet hat die Leitung inne und eine unglaublich meisterhafte Frau an der Violine gibt den ganzen Abend nochmal einen extra Schimmer, Glimmer, Glamour. Die Niederländerin Isabel van Keulen spielt die Violine und gibt uns die Ehre. Schauen Sie gern vorbei im Theater im Anbau, 18 Uhr heute mit dem 6. Sinfoniekonzert. Musik, Musik, Musik, ja, die gibt's aber nicht nur im Konzertrahmen. Nein, nein, wo denken Sie hin? Heute eröffnet der Park Hohenrode sein Parkfest auch mit Musik. Um 12 Uhr spielt das Bläserensemble Hornklang zum Parknick auf. Und 14 Uhr dürfen Sie bei einem schönen Gang durchs wiedererwachte Grün der Bleicheröder Oldie Band Last Time lauschen. Und wie es der Presse zu entnehmen ist, kann auch getanzt und mitgesungen werden. Das Programm um den neu besetzten Vorstand des Park Hohenrode e.V. bietet Ihnen heute Nachmittag außer Musik und historischer und dendrologischer Führung zusätzlich noch Ponyreiten, Zirkusspiele, Kinderschminken und Aktionen der Kreisverkehrswacht an. Nichts wie hin da zum Parknick am Muttertag im Park Hohenrode ab 12 Uhr. Und damit wünscht Radio Enno allen Zuhörern einen harmonischen Sonntag.
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2: Dem Federhandschuh werfen.
3: Wer jemanden den redensartlichen Handschuh vor die Füße pfeffert, will einen Streit austragen. Im Mittelalter nutzten die Ritter ihre Handbekleidung, um sich gegenseitig zu beleidigen. Denn nur wer sich beleidigt oder in seiner Ehre verletzt fühlte, hatte das Recht, sich zu duellieren. Da konnte es auch schon einmal geschehen, dass man den Federhandschuh dem Kontrahenten zunächst links und rechts um die Ohren schlug, bevor er auf dem Boden landete. Nahm der Beleidigte den Handschuh auf, stand einer standesgemäßen Prügelei nichts mehr im Wege. Einfach nur so durften sich die Ritter nämlich nicht schlagen.
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1: Guten Morgen, liebe Hörer und Hörerinnen. Hier spricht Auguste Sandner und Radio Enno wünscht einen erfreulichen Muttertag. Das sind unsere aktuellen Aussichten. Heute wird es voraussichtlich heiter bis wolkig mit einer geringen Schauer- und Gewitterneigung am Nachmittag und Abend. Bei schwachem Wind, vorwiegend aus Nordost, erreichen wir Höchsttemperaturen zwischen 19 und 23 Grad. In der Nacht zum Montag wird es immer wolkiger und von Westen kann Regen aufkommen, bei 11 bis 9 Grad und schwachem Wind.
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1: Muttertag. Die Silberstimmen Elsa und Grit haben zu diesem Ehrentag einen kleinen Beitrag gestaltet, den Sie in unseren Magazinen hören können. Daher sage ich jetzt nicht so viel zu Geschichte, Anlass, Bedeutung oder einem passenden Geschenk für die liebsten Mütter dieser Welt. Stattdessen widme ich mich den vielen Konzerten, die heute in Nordhausen stattfinden. Da hätten wir beispielsweise 15 Uhr das Frühlingskonzert in der Kirche St. Laurentius. Der Konzertchor hat ein eineinhalbstündiges Programm vorbereitet, das mit Werken aus verschiedenen Epochen die Frische des Frühlings zum Ausdruck bringt und ihnen Leichtigkeit schenkt. Unter der Leitung von Michael Martens können Sie heute ab 15 Uhr bei freiem Eintritt in der Kirche St. Laurentius die Seele baumeln lassen. Mit oder ohne Mutter. Es wird sicher ein schöner Nachmittag mit dem Konzertchor Nordhausen. Apropos St. Laurentius, verwechseln Sie das Konzert um 15 Uhr nicht mit dem ebenfalls sicher hervorragenden Frühlings- und Muttertagschorkonzert in der St. Laurentiuskirche in Sundhausen. Dort singen gleich zwei Chöre ab 16 Uhr, nämlich der ukrainische Chor Chervona Kalina und der Männergesangsverein Sundhausen unter der Leitung von Viktor Getz. Auch dieses Konzert ist kostenfrei, aber natürlich dürfen gern Spenden im Körbchen gelassen werden. Der Förderkreis der Kirchgemeinde Sundhausen lädt nach dem eineinhalbstündigen Konzert noch zu Sekt und Häppchen ein. Also, Sie müssen sich wohl entscheiden. Heute 15 Uhr Kirche St. Laurentius in Nordhausen mit dem Konzertchor Nordhausen oder 16 Uhr in die St. Laurentius Kirche in Sundhausen mit Chervona Kalina und dem Männergesangsverein. Aber damit noch nicht genug Konzert heute am Ehrentag aller Gebärenden. Nein, um 18 Uhr müssen Sie sich schon wieder entscheiden. Entweder Sie gehen in die Blasikirche anlässlich des 35. Geburtstags der Schusterorgel oder Sie lauschen dem 6. Sinfoniekonzert im Theater im Anbau. Beim Jubiläumskonzert der 35 Jahre alten Orgel werden unter dem Titel Glanz und Gloria festliche und virtuose Werke für Orgel und Posaune von Franz Liszt, Alexandre Guillemot, Max Reger und anderen erklingen. Gestaltet von Robert Brix an der Posaune und Johannes Richter an der Orgel, ist dies das Auftaktkonzert der diesjährigen Konzertreihe. Die Kirchengemeinde St. Blasi-Altendorf Nordhausen lädt Sie um 18 Uhr kostenfrei recht herzlich in die Blasikirche ein und freut sich über kleine Spenden. Ebenfalls freuen würde sich das Theater über Ihren Besuch um 18 Uhr, nämlich im Theater im Anbau zum 6. Sinfoniekonzert unter dem Titel Titanen. Für einen Ticketpreis von 14 bis 31 Euro, je nachdem in welcher Sitzkategorie, werden hier heute vom Sondershäuser Loh Orchester Werke von Ravel, Szymanowski und Mahler dargeboten. Nicolas Pasquet hat die Leitung inne und eine unglaublich meisterhafte Frau an der Violine gibt den ganzen Abend nochmal einen extra Schimmer, Glimmer, Glamour. Die Niederländerin Isabel van Keulen spielt die Violine und gibt uns die Ehre. Schauen Sie gern vorbei im Theater im Anbau, 18 Uhr heute mit dem 6. Sinfoniekonzert. Musik, Musik, Musik, ja, die gibt's aber nicht nur im Konzertrahmen. Nein, nein, wo denken Sie hin? Heute eröffnet der Park Hohenrode sein Parkfest auch mit Musik. Um 12 Uhr spielt das Bläserensemble Hornklang zum Parknick auf. Und 14 Uhr dürfen Sie bei einem schönen Gang durchs wiedererwachte Grün der Bleicheröder Oldie Band Last Time lauschen. Und wie es der Presse zu entnehmen ist, kann auch getanzt und mitgesungen werden. Das Programm um den neu besetzten Vorstand des Park Hohenrode e.V. bietet Ihnen heute Nachmittag außer Musik und historischer und dendrologischer Führung zusätzlich noch Ponyreiten, Zirkusspiele, Kinderschminken und Aktionen der Kreisverkehrswacht an. Nichts wie hin da zum Parknick am Muttertag im Park Hohenrode ab. 12 Uhr. Und damit wünscht Radio Enno allen Zuhörern einen harmonischen Sonntag.

besagter Lenz ist da. Es ist schon so, der Frühling kommt in Gang. Die Bäume räkeln sich, die Fenster staunen. Die Luft ist weich, als wäre sie aus Daunen. Und alles andere ist nicht von Belang. Nun brauchen alle Hunde eine Braut. Und Ponyhütchen sagte mir, sie fände, die Sonne habe kleine warme Hände und krabble ihr mit diesen auf der Haut. Die Hausmannsleute stehen stolz vorm Haus. Man sitzt schon wieder auf Kaffeeterrassen und friert nicht mehr und kann sich sehen lassen. Wer kleine Kinder hat, der fährt sie aus. Sehr viele Fräuleins haben schwache Knie und in den Adern rollt's wie süße Sahne. Am Himmel tanzen blanke Aeroplane. Man ist vergnügt dabei und weiß nicht wie. Man sollte wieder mal spazieren gehen. Das Blau und Grün und Rot war ganz verblichen. Der Lenz ist da. Die Welt wird frisch gestrichen. Die Menschen lächeln, bis sie sich verstehen. Die Seelen laufen Stelzen durch die Stadt. Auf dem Balkon stehen Männer ohne Westen und säen Kresse in die Blumenkästen. Wohl dem, der solche Blumenkästen hat. Die Gärten sind nur noch zum Scheine kahl. Die Sonne heizt und nimmt am Winter Rache. Es ist zwar jedes Jahr dieselbe Sache, doch es ist immer wie zum ersten Mal. Erich Kästner.

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3: Guten Morgen, liebe Hörer und Hörerinnen. Hier spricht Auguste Sandner und Radio Enno wünscht einen erfreulichen Muttertag. Das sind unsere aktuellen Aussichten. Heute wird es voraussichtlich heiter bis wolkig mit einer geringen Schauer- und Gewitterneigung am Nachmittag und Abend. Bei schwachem Wind, vorwiegend aus Nordost, erreichen wir Höchsttemperaturen zwischen 19 und 23 Grad. In der Nacht zum Montag wird es immer wolkiger und von Westen kann Regen aufkommen, bei 11 bis 9 Grad und schwachem Wind.
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3: Muttertag. Die Silberstimmen Elsa und Grit haben zu diesem Ehrentag einen kleinen Beitrag gestaltet, den Sie in unseren Magazinen hören können. Daher sage ich jetzt nicht so viel zu Geschichte, Anlass, Bedeutung oder einem passenden Geschenk für die liebsten Mütter dieser Welt. Stattdessen widme ich mich den vielen Konzerten, die heute in Nordhausen stattfinden. Da hätten wir beispielsweise 15 Uhr das Frühlingskonzert in der Kirche St. Laurentius. Der Konzertchor hat ein eineinhalbstündiges Programm vorbereitet, das mit Werken aus verschiedenen Epochen die Frische des Frühlings zum Ausdruck bringt und ihnen Leichtigkeit schenkt. Unter der Leitung von Michael Martens können Sie heute ab 15 Uhr bei freiem Eintritt in der Kirche St. Laurentius die Seele baumeln lassen. Mit oder ohne Mutter. Es wird sicher ein schöner Nachmittag mit dem Konzertchor Nordhausen. Apropos St. Laurentius, verwechseln Sie das Konzert um 15 Uhr nicht mit dem ebenfalls sicher hervorragenden Frühlings- und Muttertagschorkonzert in der St. Laurentiuskirche in Sundhausen. Dort singen gleich zwei Chöre ab 16 Uhr, nämlich der ukrainische Chor Chervona Kalina und der Männergesangsverein Sundhausen unter der Leitung von Viktor Getz. Auch dieses Konzert ist kostenfrei, aber natürlich dürfen gern Spenden im Körbchen gelassen werden. Der Förderkreis der Kirchgemeinde Sundhausen lädt nach dem eineinhalbstündigen Konzert noch zu Sekt und Häppchen ein. Also, Sie müssen sich wohl entscheiden. Heute 15 Uhr Kirche St. Laurentius in Nordhausen mit dem Konzertchor Nordhausen oder 16 Uhr in die St. Laurentius Kirche in Sundhausen mit Chervona Kalina und dem Männergesangsverein. Aber damit noch nicht genug Konzert heute am Ehrentag aller Gebärenden. Nein, um 18 Uhr müssen Sie sich schon wieder entscheiden. Entweder Sie gehen in die Blasikirche anlässlich des 35. Geburtstags der Schusterorgel oder Sie lauschen dem 6. Sinfoniekonzert im Theater im Anbau. Beim Jubiläumskonzert der 35 Jahre alten Orgel werden unter dem Titel Glanz und Gloria festliche und virtuose Werke für Orgel und Posaune von Franz Liszt, Alexandre Guillemot, Max Reger und anderen erklingen. Gestaltet von Robert Brix an der Posaune und Johannes Richter an der Orgel ist dies das Auftaktkonzert der diesjährigen Konzertreihe. Die Kirchengemeinde St. Blasi-Altendorf Nordhausen lädt Sie um 18 Uhr kostenfrei recht herzlich in die Blasikirche ein und freut sich über kleine Spenden. Ebenfalls freuen würde sich das Theater über Ihren Besuch um 18 Uhr, nämlich im Theater im Anbau zum 6. Sinfoniekonzert unter dem Titel Titanen. Für einen Ticketpreis von 14 bis 31 Euro, je nachdem in welcher Sitzkategorie, werden hier heute vom Sondershäuser Loh Orchester Werke von Ravel, Szymanowski und Mahler dargeboten. Nicolas Pasquet hat die Leitung inne und eine unglaublich meisterhafte Frau an der Violine gibt den ganzen Abend nochmal einen extra Schimmer, Glimmer, Glamour. Die Niederländerin Isabel van Keulen spielt die Violine und gibt uns die Ehre. Schauen Sie gern vorbei im Theater im Anbau, 18 Uhr heute mit dem 6. Sinfoniekonzert. Musik, Musik, Musik, ja, die gibt's aber nicht nur im Konzertrahmen. Nein, nein, wo denken Sie hin? Heute eröffnet der Park Hohenrode sein Parkfest auch mit Musik. Um 12 Uhr spielt das Bläserensemble Hornklang zum Parknick auf. Und 14 Uhr dürfen Sie bei einem schönen Gang durchs wiedererwachte Grün der Bleicheröder Oldie Band Last Time lauschen. Und wie es der Presse zu entnehmen ist, kann auch getanzt und mitgesungen werden. Das Programm um den neu besetzten Vorstand des Park Hohenrode e.V. bietet Ihnen heute Nachmittag außer Musik und historischer und dendrologischer Führung zusätzlich noch Ponyreiten, Zirkusspiele, Kinderschminken und Aktionen der Kreisverkehrswacht an. Nichts wie hin da zum Parknick am Muttertag im Park Hohenrode ab 12 Uhr. Und damit wünscht Radio Enno allen Zuhörern einen harmonischen Sonntag.
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1: Liebe Hörerinnen und Hörer, ich bin die Silberstimme Elsa Rumpf und ich möchte Ihnen heute meine Gedanken zum Muttertag vortragen. Die Verehrung der Mütter ist eine sehr schöne Tradition, um den Müttern für ihre alle Liebe und Aufopferung zu danken. Aber es sollte nicht nur an einem Tag sein, sondern Muttertag sollte alle Tage sein. Der Muttertag ist nicht nur eine Erfindung der Neuzeit. Bereits in der Antike wurden die Göttinnen der Erde und Fruchtbarkeit bei Frühlingsfesten geehrt. Der Muttertag, so wie wir ihn heute feiern, kommt aus den USA. Anna Maria Jarvis hatte zu Ehren ihrer Mutter, die die Grundlage für den Muttertag 1858 ins Leben gerufen hatte, am 12. Mai 1907 einen Gedankgottesdienst verbunden mit einem Memorial Mother Day Meeting. Ein Jahr später erfolgte die Andacht zu Ehren aller Mütter. Dieser besondere Ehrentag wurde auch später von den westlichen Ländern übernommen. Seit dem Mai 1923 wurde er auch von Deutschland übernommen. Obwohl von den Nationalsozialisten für ihre Ansichten missbraucht, galt der Muttertag seit 1949 wieder als ein nicht gesetzlicher Feiertag. Ich selbst bin Mutter von 6 Kindern, 8 Enkeln und 10 Urenkeln. Die Kinder, die in meiner Nähe leben, machen den zweiten Sonntag im Mai immer wieder zu einem besonderen Tag. Die anderen Kinder senden Grüße oder rufen an. Ich habe ein schönes, berührendes Gedicht rausgesucht, das den Müttern dankt. Von Annette Droste-Hülshoff an meine Mutter. So gern hätte ich ein schönes Lied gemacht von der Liebe deiner treuen Weise. Die Gabe, die für andere immer wacht, hätte ich so gern geweckt zu deinem Preise. Doch wie ich auch gesonnen mehr und mehr und wie ich auch die Reime mochte stellen, des Herzens Fluten walten trüber her, zerstört mir des Liedes zarte Wellen. So nimm sie hin, die einfach schlichte Gabe, von einfach ungeschmückten Worten getragen, und meine Seele nimmt drin, wo man am meisten fühlt, weiß man nicht viel zu sagen. Nun ist der liebe Mai im Land, mit Blumen zog er ein. Und diese Blumen, die ich fand, bring ich dir, Mütterlein. Das Blümlein braucht den Sonnenschein, sonst geht's es bald zugrund. Und ich brauch mein Mütterlein. Gott halte sie gesund. So wie das Blümlein dankbar ist für jeden Sonnenstrahl, so dankt dir für die Liebe dein Kind. Gott lohnt's dir 1000 Mal.

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2: Guten Morgen, liebe Hörer und Hörerinnen. Hier spricht Auguste Sandner und Radio Enno wünscht einen erfreulichen Muttertag. Das sind unsere aktuellen Aussichten. Heute wird es voraussichtlich heiter bis wolkig mit einer geringen Schauer- und Gewitterneigung am Nachmittag und Abend. Bei schwachem Wind, vorwiegend aus Nordost, erreichen wir Höchsttemperaturen zwischen 19 und 23 Grad. In der Nacht zum Montag wird es immer wolkiger und von Westen kann Regen aufkommen, bei 11 bis 9 Grad und schwachem Wind.
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2: Muttertag. Die Silberstimmen Elsa und Grit haben zu diesem Ehrentag einen kleinen Beitrag gestaltet, den Sie in unseren Magazinen hören können. Daher sage ich jetzt nicht so viel zu Geschichte, Anlass, Bedeutung oder einem passenden Geschenk für die liebsten Mütter dieser Welt. Stattdessen widme ich mich den vielen Konzerten, die heute in Nordhausen stattfinden. Da hätten wir beispielsweise 15 Uhr das Frühlingskonzert in der Kirche St. Laurentius. Der Konzertchor hat eineinhalbstündiges Programm vorbereitet, das mit Werken aus verschiedenen Epochen die Frische des Frühlings zum Ausdruck bringt und ihnen Leichtigkeit schenkt. Unter der Leitung von Michael Martens können Sie heute ab 15 Uhr bei freiem Eintritt in der Kirche St. Laurentius die Seele baumeln lassen. Mit oder ohne Mutter. Es wird sicher ein schöner Nachmittag mit dem Konzertchor Nordhausen. Apropos St. Laurentius, verwechseln Sie das Konzert um 15 Uhr nicht mit dem ebenfalls sicher hervorragenden Frühlings- und Muttertagschorkonzert in der St. Laurentiuskirche in Sundhausen. Dort singen gleich zwei Chöre ab 16 Uhr, nämlich der ukrainische Chor Chervona Kalina und der Männergesangsverein Sundhausen unter der Leitung von Viktor Getz. Auch dieses Konzert ist kostenfrei, aber natürlich dürfen gern Spenden im Körbchen gelassen werden. Der Förderkreis der Kirchgemeinde Sundhausen lädt nach dem eineinhalbstündigen Konzert noch zu Sekt und Häppchen ein. Also, Sie müssen sich wohl entscheiden. Heute 15 Uhr Kirche St. Laurentius in Nordhausen mit dem Konzertchor Nordhausen oder 16 Uhr in die St. Laurentius Kirche in Sundhausen mit Chervona Kalina und dem Männergesangsverein. Aber damit noch nicht genug Konzert heute am Ehrentag aller Gebärenden. Nein, um 18 Uhr müssen Sie sich schon wieder entscheiden. Entweder Sie gehen in die Blasikirche anlässlich des 35. Geburtstags der Schusterorgel oder Sie lauschen dem 6. Sinfoniekonzert im Theater im Anbau. Beim Jubiläumskonzert der 35 Jahre alten Orgel werden unter dem Titel Glanz und Gloria festliche und virtuose Werke für Orgel und Posaune von Franz Liszt, Alexandre Guillemot, Max Reger und anderen erklingen. Gestaltet von Robert Briggs an der Posaune und Johannes Richter an der Orgel ist dies das Auftaktkonzert der diesjährigen Konzertreihe. Die Kirchengemeinde St. Blasi-Altendorf Nordhausen lädt Sie um 18 Uhr kostenfrei recht herzlich in die Blasikirche ein und freut sich über kleine Spenden. Ebenfalls freuen würde sich das Theater über Ihren Besuch um 18 Uhr, nämlich im Theater im Anbau zum 6. Sinfoniekonzert unter dem Titel Titanen. Für einen Ticketpreis von 14 bis 31 Euro, je nachdem in welcher Sitzkategorie, werden hier heute vom Sondershäuser Loh Orchester Werke von Ravel, Szymanowski und Mahler dargeboten. Nicolas Pasquet hat die Leitung inne und eine unglaublich meisterhafte Frau an der Violine gibt den ganzen Abend nochmal einen extra Schimmer, Glimmer, Glamour. Die Niederländerin Isabel van Keulen spielt die Violine und gibt uns die Ehre. Schauen Sie gern vorbei im Theater im Anbau, 18 Uhr heute mit dem 6. Sinfoniekonzert. Musik, Musik, Musik, ja, die gibt's aber nicht nur im Konzertrahmen. Nein, nein, wo denken Sie hin? Heute eröffnet der Park Hohenrode sein Parkfest auch mit Musik. Um 12 Uhr spielt das Bläserensemble Hornklang zum Parknick auf. Und 14 Uhr dürfen Sie bei einem schönen Gang durchs wiedererwachte Grün der Bleicheröder Oldie Band Last Time lauschen. Und wie es der Presse zu entnehmen ist, kann auch getanzt und mitgesungen werden. Das Programm um den neu besetzten Vorstand des Park Hohenrode e.V. bietet Ihnen heute Nachmittag außer Musik und historischer und dendrologischer Führung zusätzlich noch Ponyreiten, Zirkusspiele, Kinderschminken und Aktionen der Kreisverkehrswacht an. Nichts wie hin da zum Parknick am Muttertag im Park Hohenrode ab. 12 Uhr. Und damit wünscht Radio Enno allen Zuhörern einen harmonischen Sonntag.
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Gespräch mit einem Überlebenden. Was hast du damals getan, was du nicht hättest tun sollen? Nichts. Was hast du nicht getan, was du hättest tun sollen? Das und das, dieses und jenes. Einiges. Warum hast du es nicht getan? Weil ich Angst hatte. Warum hattest du Angst? Weil ich nicht sterben wollte. Sind andere gestorben, weil du nicht sterben wolltest? Ich glaube, ja. Hast du noch etwas zu sagen zu dem, was du nicht getan hast? Ja, dich zu fragen, was hättest du an meiner Stelle getan? Das weiß ich nicht und ich kann über dich nicht richten. Nur eines weiß ich. Morgen wird keiner von uns leben bleiben, wenn wir heute wieder nichts tun. Erich Fried.

0: устанавливал такого рекорду. У фіналі Євробачення Лена набрала 246 балів і впевнено обійшла всіх своїх конкурентів.
1: Eine Woche nach ihrem Sieg im nationalen Vorentscheid wurde das Video zu Satellite auf YouTube bereits über 2,5 Millionen Mal angesehen. 3,5 Millionen Mal nach 1,5 Wochen. Schon lange vor dem Wettbewerb übertraf es die Aufrufzahlen vieler anderer Teilnehmer und Gewinner der Vorjahre. Lenas drei Songs belegten die ersten 3 Plätze im deutschen iTunes Store sowie die Plätze 1, 3 und 4 der deutschen Charts. Ein solcher Erfolg war zuvor noch keinem Künstler gelungen. Im Eurovision-Finale erreichte Lena 246 Punkte und ließ ihre Konkurrenten souverän hinter sich.
0: Отже, Лена Майер Ландрут із піснею «Satellite» – «Супутник».
1: Hier ist Lena Майер Ландрут noch einmal mit dem Song «Satellite».

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1: Ja, Freunde, ihr seid wieder bei Gedanken eines Spinners. Und der Spinner für euch am Mikrofon ist wieder Rigo Fromm. Das war Nachhaltigkeit. Kennen Sie auch noch die Zeiten, in der die jüngeren Geschwister die Klamotten der Älteren auftragen mussten? Ich selbst hatte ziemlich viel Glück. Zum einen bin ich der Älteste von drei Geschwistern. Zum anderen gedeihte ich so gut, dass mir die Kinderklamotten aus der Nachbarschaft schon recht schnell nicht mehr passten. Mit 10 Jahren hatte ich schon ein sehr erwachsenes, seriöses Auftreten für ein Kind. Ich konnte mir in diesem Alter schon die Sachen mit meinem Vater teilen. Mein Wachstum sorgte auch dafür, dass meinem Bruder dieses Los erspart blieb. Meine Klamotten von damals würden ihn sicher heute sehr gut passen. Nur wer will mit 50 Jahren in Hochwasserhosen und mit Ärmeln bis zum Ellenbogen rumlaufen? Außerdem sehe er ein wenig affig aus in den quietschbunten Klamotten der 70er und 80er Jahre. Nicht so viel Glück hatte da meine Schwester. Sie bekam öfter mal Sachen von Bekannten und Verwandten angezogen. Nur eine Sache wurde nicht weitergegeben. Windeln. Möglich wäre auch das gewesen, denn damals waren noch die klassischen Stoffwindeln aktuell und keine Einmal-Pampers wie heute. Aber irgendwo gab es ja dann wohl doch Grenzen. In ihrem Kinderwagen hatte wohl schon die Hälfte der weiblichen Dorfjugend ihre ersten Monate verbracht. Kindersachen, Kinderwagen, Fahrräder und andere größere Spielsachen wanderten Dorf hoch, Dorf runter, durch diverse Haushalte. Nur der Kinderwagen fand bei uns dann nach geschätzten 25 Jahren sein Ende. Er verlor irgendwann regelmäßig beim Ausfahren ein Rad, was dann nicht mehr zu reparieren war. Sonst hätte er wohl noch die 5 Jahre bis zur Wende locker durchgehalten. Aber warum war das so? Erstens, es gab nur wenig in den Geschäften und auf den Gehwegen der BRD fuhren mehr Kinderwagen made in GDR als in der DDR selbst. Zum Zweiten wurde alles für die Ewigkeit gebaut und nicht mit Sollbruchstellen, die gerade noch so bis zum Ende der Garantie durchhalten. Drittens, brauchte es nicht in jedem Jahr eine neue Kollektion. In der DDR war der Kollektionswechsel alle 10 Jahre vorgesehen und nicht im Frühjahr, Sommer, Herbst und Winter. Es sei denn, man hätte genug Kohle für den Exquisit. Und viertens, teuer war der ganze Bums auch noch. Nichts mit einem Strampler von Kick oder Temu für 5 Euro. Das gab es nicht. Wäre es nicht viel schöner, als werdender Vater seinen entstehenden Filius, seinen eigenen Kinderwagen zurückzugeben und ehrfürchtig vor den immer noch schönen Gefährt stehen und sich fragen, wie viele Kinder sind hier schon mitgefahren? Mensch, Leute, bei Oldtimern und Simson-Mopeds geht das doch auch.

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0: Mit diesen beiden Gedichten, die Silberstimme Grit für Sie herausgesucht hat, wünschen wir allen Hörern und Hörerinnen einen wunderschönen Muttertag.
1: Mutter von Johannes Trojan. Mutter, schallt es immerfort und fast ohne Pause. Mutter hier, Mutter dort, in dem ganzen Hause. Überall zugleich zu sein, ist ihr nicht gegeben. Sonst wohl hätte sie, ich mein, ein bequemes Leben. Jedes ruft und auf der Stell will sein Recht es kriegen. Und sie kann doch nicht so schnell wie die Schwalben fliegen. 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Mutterns Hände von Kurt Tucholsky. Hast uns Stullen geschnitten und Kaffee gekocht und die Töppe rüber geschommen und gewischt und gemüht und gemacht und gedreht. Alles mit deine Hände. Hast du Milch zugedeckt, uns Bonbons zugesteckt und Zeitungen ausgetragen. Hast du Hemden gezählt und Kartoffeln geschält. Alles mit deine Hände. Hast uns manchmal bei großen Skandal auch einen Katzenkorb gegeben. Hast uns hochgebracht. Wir waren Sticker 8. 6 sind noch am Leben. Alles mit deine Hände. Heiß waren sie und kalt. Nu sind sie alt. Nu bist du bald am Ende. Da stehen wir nur hier. Und dann kommen wir bei dir und streicheln deine Hände.

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1: Liebe Hörer und Hörerinnen, mein Name ist Auguste Sandner und ich bin an einem sonnigen Tag im Mai nach Wolframshausen bzw. ins Denkmal Schloss Uedegrä eingeladen worden. Das neue Wilkesche Gut, das seit Mitte der 1780er Jahre Schloss genannt wird, wird von Familie Wärtern seit 2003 mit viel Engagement, Mühe und Liebe zum Detail saniert. Als ich in die von der Fläche her größte Landgemeinde des Landkreises Nordhausen fahre und mich Uta Wärtern wegen meines fehlenden Führerscheins sogar vom Bahnhof Wolframshausen abholen muss, nehme ich sofort eine ganz besondere Zugewandtheit wahr. Natürlich trägt das angenehm milde Wetter und die freundliche Sonne zu einem perfekten ersten Eindruck bei, aber es liegt etwas Magisches in der Luft, etwas Zauberhaftes, das mich den restlichen Abend nicht wieder loslassen wird. Ich darf durch den Park spazieren, während das Abendessen gekocht wird. Ich sauge die Atmosphäre auf, horche auf den Wind, die Tiere und registriere die auf der Webseite beschriebene Grundidee, trotz bescheidener finanzieller Mittel dem Anspruch des barocken Zeitgeschmacks der sächsischen Hofgesellschaft nachzueifern. Doch Manfred Wärtern hat mich nicht eingeladen, um über das Denkmal zu berichten, obwohl ich das demnächst definitiv ein wenig ausführlicher tun werde. Nein, wie es im März schon der lokalen Presse zu entnehmen war, hat der Hausherr große Pläne für das Schloss, den Ort, ach, die ganze Hainleite-Region. Und so hat der Musikliebhaber eine Gruppe außergewöhnlicher Menschen eingeladen. Eines der erfolgreichsten jungen klassischen Ensembles Europas. 9 Ensemblemitglieder des Treppenhausorchesters aus Hannover sind angereist, um die Gegend kennenzulernen und eventuell bei der Organisation eines Festivalformats mitzuwirken. Wie sie es auch schon beim Sea Sounds Festival auf der Nordseeinsel Norderney getan haben. Und durchaus bemerkenswert feiert das Festival 2026 schon seine 7. Auflage. In der Abendsonne komme ich mit Thomas Post, dem Dirigenten und künstlerischen Leiter des Treppenhausorchesters, und Manfred Wärtern, dem Initiator dieses Treffens, kurz zusammen.
2: Was für Musik macht ihr denn?
3: Wir machen klassische Musik, also wir sind ein klassisches Orchester, aber wir machen klassische Musik auf eine ganz andere Art. Deswegen heißen wir auch Treppenhausorchester, weil wir als allererstes aus dem Konzertsaal ausgezogen sind, weil wir den Menschen auf halbem Weg entgegenkommen wollten. Wir wollten zeigen, klassische Musik muss nichts sein, was so abgehoben ist und eine Hierarchie herstellt zwischen uns, die ganz toll sind, und dem Publikum, das egal ist, sondern wir nehmen das Publikum sehr ernst und sind dem Publikum auch sehr nah und entwickeln sehr spezielle Formate, mit denen wir das Publikum mit ganz wunderbarer klassischer Musik begeistern können.
2: Hast du ein konkretes Beispiel? Was ist so ein Format, was ihr entwickelt habt?
3: Also wir machen sehr viele unterschiedliche Sachen. Es kann also auch sein, dass wir tatsächlich einfach in eine Scheune gehen und ein quasi ganz normales Konzert spielen. Aber die Formate, die wir entwickelt haben, die sind alle sehr unterschiedlich. Es gibt zum Beispiel Darkroom, da führen wir das Publikum mit Schlafbrillen in den Konzertsaal und dann hören sie quasi wie ein Live-Hörspiel. Eine bekannte Synchronsprecherin oder Synchronsprecher erzählen dann eine Geschichte und wir spielen Musik. Oder wir spielen Disco zum Beispiel. Das ist so Musik, die ist auf der Schnittstelle zwischen Techno und neuer Musik. Und das Publikum tanzt und wir sind alle verstärkt und es geht richtig ab. Wir haben auch Notfallkonzerte, wo wir die Notfälle von einzelnen Menschen bespielen, die sie uns aufschreiben, und wir mit dem Streichquartett dann diesen Menschen in die Mitte nehmen und dann für diesen Notfall spielen. Oder Kult zum Beispiel ist ein Konzert, wo wir quasi ein Sinfoniekonzert spielen, zum Beispiel mit Scheherazade von Rimsky-Korsakow, und das Publikum aber auf eine ganz spezielle Art, ganz feinfühlig mit in dieses Konzert einbinden.
2: Seit wann gibt es euch und gab es einen Anlass eurer Gründung?
3: Uns gibt es jetzt schon seit 20 Jahren, also schon sehr lange. Und der Grund, ich habe dieses Orchester tatsächlich gegründet vor 20 Jahren, war, dass ich nicht zufrieden war mit dem Publikum. Ich fand das so eindimensional, wer da in diesen Konzerten waren. Es waren nur Leute über 70 aus einer ganz speziellen Gesellschaftsschicht. Und ich wusste, dass klassische Musik eigentlich für alle Menschen was Tolles sein kann. Und dachte, vielleicht muss man alles Mögliche anders machen, als andere Musik spielen. Wir bleiben bei der klassischen Musik, aber wir machen es so anders, dass alle sich angesprochen fühlen und ganz viele unterschiedliche Menschen ins Konzert kommen.
2: Sehr schön, vielen lieben Dank. Und jetzt wende ich mich an Herrn Wärtern. Sie haben diese Gruppe eingeladen nach Wolframshausen. Warum?
4: Da knüpfe ich an das Letzte, was Thomas erzählt hat. Konzertsäle haben das gleiche Problem wie Theater auch. Es fehlt der Nachwuchs bei den Zuhörern und Zuschauern. Und deswegen gefällt mir dieser Ansatz sehr gut, den das Treppenhausorchester hat. Er wendet sich an alle Generationen und wenn er dann auch noch die ländliche Perspektive der Hainleiter übernimmt, nur besser geht's nicht.
2: Können Sie kurz beschreiben, was Sie vorhaben mit diesem Orchester, außer dass Sie es einladen und hier Musik gemacht wird?
4: Ich habe noch keine wirklich konkrete Idee. Weil sie sich auch erst mit dem Orchester und vor allen Dingen auch mit den Gemeinden in der Region entwickeln wird. Wir werden nichts aufsetzen, wir werden kein Konzept entwickeln und sagen, das ist es und das präsentieren wir euch 2027, sondern wir werden es gemeinsam mit der Gemeinde, mit den Gemeinden, mit den Bürgermeistern, mit denjenigen, die in der Feuerwehr sind oder in anderen Gruppen entwickeln und anbieten. Und dann werden wir das sozusagen rückkoppeln und sehen, ob das angenommen wird oder nicht und das nächste Angebot entsprechend anpassen.
2: Warum ist Ihr Schloss der Ort hier für Sie die perfekte Location für sowas?
4: Es ist ein Ort. Es ist nicht die perfekte Location, es ist im Übrigen auch kein Schloss, sondern es ist eigentlich ein Gutshaus. Und ein guter Ort um ländliche Gastfreundschaft, das ist ein Thema, das eigentlich immer in den Familien hochgehalten wurde. Auch mit einer anderen Perspektive, nämlich mit Kultur verbunden, wieder aufzugreifen. Aber es gibt andere Orte, die sind genauso schön und genauso geeignet wie München-Lora, die Burg Lora, herrlich. Bleicherode hat verschiedene Orte, in denen wir Konzerte machen können. Die Region insgesamt muss durch Kultur vereint werden und eine neue Identifikation haben als Landgemeinde Bleicherode.
2: Dem Treppenhausorchester geht es um Begegnung, Berührung, Kontakt. Familie Wärtern geht es um Öffnung, Verbindung und ländliche Gastfreundschaft. Prinzipiell ist eine erfolgreiche Zusammenarbeit fast schon garantiert. Doch ob und wann sich die gemeinsamen Ideen verwirklichen lassen, steht in den Sternen. Und so fahre ich an diesem Abend im Mai beseelt und optimistisch zurück nach Nordhausen und kann Ihnen, liebe Hörer und Hörerinnen, nur die wärmste Empfehlung aussprechen. Ab sofort das Denkmal Uedegree in der Heinleitestraße 29 in Wolframshausen zu besuchen. Besonders an Wochenenden zwischen 14 und 18 Uhr, wenn Marion Neuhaus, bekannt aus der kleinen Hexerei Marmeladenmanufaktur in Limlingerode, Kaffee und Kuchen anbietet. Und halten Sie unbedingt nach kommenden Veranstaltungen in der ausgebauten Scheune des Gutshauses Ausschau. Es ist ein faszinierender Ort.
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Liebe Hörerinnen und Hörer, ich bin die Silberstimme Elsa Rumpf und ich möchte Ihnen heute meine Gedanken zum Muttertag vortragen. Die Verehrung der Mütter ist eine sehr schöne Tradition, um den Müttern für ihre alle Liebe und Aufopferung zu danken. Aber es sollte nicht nur an einem Tag sein, sondern Muttertag sollte alle Tage sein. Der Muttertag ist nicht nur eine Erfindung der Neuzeit. Bereits in der Antike wurden die Göttinnen der Erde und Fruchtbarkeit bei Frühlingsfesten geehrt. Der Muttertag, so wie wir ihn heute feiern, kommt aus den USA. Anna Maria Jarvis hatte zu Ehren ihrer Mutter, die die Grundlage für den Muttertag 1858 ins Leben gerufen hatte, am 12. Mai 1907 einen Gedankgottesdienst verbunden mit einem Memorial Mother Day Meeting. Ein Jahr später erfolgte die Andacht zu Ehren aller Mütter. Dieser besondere Ehrentag wurde auch später von den westlichen Ländern übernommen. Seit dem Mai 1923 wurde er von Deutschland übernommen. Obwohl von den Nationalsozialisten für ihre Ansichten missbraucht, galt der Muttertag seit 1949 wieder als ein nicht gesetzlicher Feiertag. Ich selbst bin Mutter von 6 Kindern, 8 Enkeln und 10 Urenkeln. Die Kinder, die in meiner Nähe leben, machen den zweiten Sonntag im Mai immer wieder zu einem besonderen Tag. Die anderen Kinder senden Grüße oder rufen an. Ich habe ein schönes, berührendes Gedicht rausgesucht, das den Müttern dankt. Von Annette Droste-Hülshoff an meine Mutter. So gern hätte ich ein schönes Lied gemacht von der Liebe deiner treuen Weise. Die Gabe, die für andere immer wacht, hätte ich so gern geweckt zu deinem Preise. Doch wie ich auch gesonnen mehr und mehr und wie ich auch die Reime mochte stellen, des Herzens Fluten walten trüber her, zerstört mir des Liedes zarte Wellen. So nimm sie hin, die einfach schlichte Gabe, von einfach ungeschmückten Worten getragen, und meine Seele nimmt drin, wo man am meisten fühlt, weiß man nicht viel zu sagen. Nun ist der liebe Mai im Land, mit Blumen zog er ein. Und diese Blumen, die ich fand, bring ich dir, Mütterlein. Das Blümlein braucht den Sonnenschein, sonst geht's es bald zugrund. Und ich brauch mein Mütterlein, Gott halte sie gesund. So wie das Blümlein dankbar ist für jeden Sonnenstrahl, so dank dir für die Liebe dein Kind, Gott lohnt's dir 1000 Mal.

morgens und abends zu lesen. Der, den ich liebe, hat mir gesagt, dass er mich braucht. Darum gebe ich auf mich Acht, sehe auf meinen Weg und fürchte von jedem Regentropfen, dass er mich erschlagen könnte. Bertolt Brecht.

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Liebe Freunde, heute begrüße ich euch zu einer besonderen Ausgabe von Crossroads anlässlich des 70. Geburtstags von Johnny Cash, I Walk the Line. Veröffentlichungsdatum 1. Mai 1956. Ein Song, der wahrhaft die Zeit überdauert hat. Und ich bin ja großer Cash-Fan und eins der Dinge, die mich am meisten an ihm fasziniert, ist die Zeitspanne, die sein künstlerisches Dasein umfasst. Da waren natürlich die 50er und 60er Jahre bei Sun Records und Columbia, dann die 70er und 80er, in denen seine Karriere im Prinzip beendet schien, und dann der zweite Frühling mit Rick Rubin und den American Recordings. Sylvie Simmons vom Rolling Stone hat mal gesagt, Platten wie Gesetztafeln. Also heute Songs aus der goldenen Sun Era von Johnny Cash, Songs, die er gecovert hat auf den American Recordings, und dann Künstler, die Johnny Cash Song gecovert haben. Also ein buntes Programm. Ich muss mich ein bisschen zurückhalten, weil zu dem Thema könnte ich ewig labern, habe euch aber jede Menge Musik in die Sendung gepackt und die möchte ich auch für euch spielen. Los geht's jetzt gleich mit einem Cover von Ring of Fire von Social Distortion, und danach gibt's God's Gonna Cut You Down. Das ist nicht mal ein Cash Song, das ist eigentlich ein Gospel aus den 30ern, aber Cash hat auf seinem letzten Album, das ist sogar nach seinem Tod erschienen, ein Cover von diesem Song gemacht und ist quasi dann schon wieder zu seinem Song gemacht. Hier gibt's eine Version von The Gaslight Anthem. Ihr merkt, ich komme schon wieder ins Reden. Das wollen wir gleich unterbinden. Jetzt geht's weiter mit Musik, also viel Spaß.

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1: Jetzt geht's weiter mit dem Geburtstagskind I Walk the Line aus der legendären Ära bei Sun Records. Ursprünglich als Ballade für seine erste Frau Vivian geschrieben, um ihr seine Treue kundzutun im wilden Tourleben der damaligen Zeit. Das lassen wir jetzt mal unkommentiert stehen. Ursprünglich, wie gesagt, als Ballade angelegt. Sam Phillips von Sun Records hat dann gesagt, na, wir müssen das Ding radiotauglich machen und ihm mal ein bisschen mehr Drive geben. Der Rest ist Geschichte. Es wurde der erste große Hit von Johnny Cash und der Sommerhit des Jahres 1956. Jetzt also für euch insgesamt 5-mal Boom, Chicka, Boom Sound und ich halte die Klappe. Hier ist Johnny Cash aus seiner Ära bei Sun Records.

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1: Johnny Cash schaffen, ich habe es vorhin genannt, in seinem zweiten Frühling war er sehr geprägt von sehr offenen, sehr überraschenden Coverversionen. Teilweise ist er selbst drauf gekommen, teilweise wurden die von Rick Rubin vorgeschlagen. Auf jeden Fall zeigt es das ganze offene Spektrum, in dem sich dieser Mann bewegt hat. Da ist der Sound der Beatles, der Sound der späten 60er Jahre. Außerdem der Grunge der späten 80er und frühen 90er Jahre mit Soundgarden und Bob Marley, Reggae. Der ist eh zeitlos, also wie gesagt, keine neue Idee von mir, immer das Original und das Cover nebeneinander, keine neue Idee, aber immer wieder spannend. Und es zeigt mal, wie kreativ der Mann in seinen letzten Lebensjahren war.

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Und jetzt geht's weiter mit Soundgarden.

Tja, der Mann macht auch vor Deepish Mode keinen Halt. Personal Jesus. Jetzt will ich euch noch kurz eine Geschichte erzählen aus seiner, die steht in seiner Biografie, die der Rolling Stone kurz nach seinem Tod herausgebracht hat. Und zwar geht's um das Stinkefinger-Foto, das entstanden ist bei seinen Gefängniskonzerten. Und den Stinkefinger, den hat ja im Prinzip Nashville Johnny Cash auch in den kompletten 70er und 80er Jahren gezeigt, als sie ihn quasi völlig ignoriert haben. Und da kam der gute Rick Rubin auf die Idee, nachdem American Recordings 2 den Grammy erhalten hat, eben dieses Bild als ganzseitige Anzeige zu schalten und sich bei der Country-Szene in Nashville für die Unterstützung zu bedanken. Er hat wohl vorher Cash gefragt, der hat gesagt, ich kann dich nicht davon abhalten. Geniale Geschichte, wenn ihr mich fragt, habt ihr aber nicht und trotzdem gibt's jetzt Heart of Gold. Oh.

Liebe Freunde, das war's auch schon fast wieder für heute. Das war meine kleine Geburtstagssendung für I Walk the Line. Ich hoffe, ihr hattet genauso viel Spaß wie ich an und mit der Musik von Johnny Cash. Und jetzt gibt's vielleicht das größte Stückchen Musik, was aus American Recordings entstanden ist, Hurt. Und wir hören uns in 14 Tagen. Bis dahin, bleibt tapfer.

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2: So, hallo, Auguste Sandner hier. Ich sitze mit einem Studiogast hier bei uns im Sender. Marina Rieger ist wieder bei uns. Liebe Hörer und Hörerinnen, Sie kennen sie vielleicht noch. Sie war im Februar schon mal hier. Da hat sie ganz frisch gestartet mit ihrer Funktion in der Zirkusvermittlung. Irgendwie, das wird sie gleich selber noch mal formulieren. Aber Marina, herzlich willkommen hier bei uns bei Radio Enno zum zweiten Mal.
3: Ja, hallo und danke, dass ich wieder da sein darf. Freut mich sehr.
2: Aber natürlich laden wir dich sehr gerne immer wieder ein, denn bei euch im Zirkus ist ja auch so einiges los und das vor allen Dingen nicht nur, weil das große blaue Zelt aufgebaut ist und da gerade super mega Programm stattfindet, sondern speziell du kümmerst dich ja auch so ein bisschen um anderes Rahmenprogramm bzw. Begleitprogramm. Beschreib doch nochmal, was deine Funktion ist.
3: Ja, genau. Also ihr erinnert euch vielleicht noch, am Anfang des Jahres habe ich ja viel vom Studio 44 e.V. erzählt. Unter anderem kennt man ihn natürlich in Nordhausen mit Zappellini Zirkus, Kinder- und Jugendprogramm, dem Blue Balloon Festival, großen Festivalzelt, zeitgenössischer Zirkus zu sehen, richtig spannend. Und ich bin sozusagen neu zum Zirkus in Nordhausen dazugestoßen im Rahmen des Projektes Zirkus vereint Generationen. Und genau, da passieren jetzt gerade ganz viele tolle Dinge und Angebote, die einladen, mitzumachen und mal Zirkus kennenzulernen. Und ich würde total gerne mal ein bisschen davon erzählen und einladen.
2: Ja, sehr gerne. Vor allen Dingen, du bist jetzt seit Februar sozusagen in der Stadt und diese Formate, die ihr euch da ja überlegt habt, die haben teilweise schon begonnen oder hatten schon mal so eine erste, ne, eine Probestunde etc. Wie ist das denn so gelaufen?
3: Ja, gestartet sind schon verschiedene Formate. Das Projekt als solches lädt ja vor allem dazu ein, Zirkus in jeglicher Alterslage kennenzulernen und auszuprobieren. Und ein Format, das finde ich auch ganz, ganz toll und spannend, das haben wir schon im Februar getestet, direkt, Zapperlott und Zappellinchen. Das ist was für Großeltern mit ihren Enkelkindern. Und das wie so eine gemeinsame Zirkuszeit einfach mal spielerisch auszuprobieren, Zirkuskünste auch mal kennenzulernen, Teller drehen, Hula Hoop, was kann man da alles machen? Aber vor allen Dingen auch viele kleine und große Ideen zu sammeln, um Zirkus mal zu Hause nachzumachen und vielleicht so auch gemeinsame Zeit zu verbringen, die ganz spielerisch und kreativ sein kann.
2: Also sozusagen nicht nur Großeltern, Enkelkinder beim Vorlesen der Gute-Nacht-Geschichte, sondern ganz aktiv, sportiv. Ich hatte dich im Februar schon gefragt, ob man sehr akrobatisch schon unterwegs sein muss. Das ist nicht der Fall, sondern es geht wirklich ums Ausprobieren und Testen und halt diese Gemeinschaft. Ist ja tatsächlich auch so wie man es klischee-mäßig auch mit Zirkus verbindet, ne? Die großen Familien, die halt irgendwie rumziehen und gemeinsam richtig cooles Programm auf die Beine stellen. Zapperlott und Zappellinchen, wann ist da der nächste Termin, wo man mal mitmachen kann?
3: Genau, alle, die jetzt hellhörig geworden sind, der nächste Termin ist am 29. Mai. Wir sind immer so 2 Stunden ungefähr zusammen. Diesmal wird es wieder in der Turnhalle Wiedigsburg sein. Genau. Cool. Vielleicht überlegt ihr euch, wen kann ich mitbringen? Brauche ich irgendwas Bestimmtes dafür? Alle Fragen, die ihr habt, meldet euch sehr gern bei mir, telefonische Anmeldung oder per Mail und dann seid ihr einfach willkommen, so wie ihr seid, wie ihr Lust habt, aktiv, auf Abenteuer aus. Wir spielen zusammen Zirkus und genau, vielleicht das eine oder andere Akrobatische, aber auch beim letzten Mal hatten wir sehr, sehr viel Spaß. Da ging es fast so ein bisschen in die Parkour-Richtung und auch für ältere Menschen war das super, super spannend.
2: Wie cool, okay. Ja, nicht schlecht. Der 29. Mai, also vormerken und bei Fragen gerne an dich wenden. Was gibt es denn noch für Formate, die man bei euch machen kann? Gibt es denn auch was für Altersgruppe unter 60?
3: Ja, auf jeden Fall. Also wir freuen uns ja über ganz vielfältige Zirkuskollektive oder vielleicht die mit uns den Zirkus der Generationen hier in Nordhausen eröffnen wollen. Und aktuell gibt es die Möglichkeit, auch einfach mal am Zirkuszelt vorbeizukommen und zum Beispiel mit der Familie oder Freundesgruppe mal einen Nachmittag Zirkus auszuprobieren. Das Wabi-Sabi-Format ist einfach eine offene Fläche vor dem Zirkuszelt am Hypedenweg. Und da ist der nächste Termin der 15. Mai oder die Woche drauf, am 22. Mai, kann man einfach ab 15 Uhr vorbeikommen. Wir hoffen, es ist gutes Wetter, denn es ist ja draußen und Open Air, aber wir haben ganz viele Requisiten und man kann Slackline laufen, Diabolo testen, genau, und da kann man wirklich auch mal einfach mit der Familie vorbeikommen.
2: Wie cool. Okay, da muss man sich vorher auch nicht unbedingt anmelden. Man kommt einfach
3: vorbei. Einfach vorbeikommen, genau. Spontan entscheiden, genau. Ein bisschen durch Niedersalzer spazieren davor oder danach. Neue Stadtteile entdecken. Genau. Und ich glaube, auch das Format, also der offenen Zirkusnachmittage, soll auch wirklich was sein, was so ein bisschen durch die Stadt zieht in den nächsten Jahren. Also vielleicht mal an ganz unterschiedlichen Orten aufploppt und zum Zirkus einlädt. Ganz spontan.
2: Ganz spontan, je nachdem, welche Fläche. Ja, das Zirkuszelt, es ist schön, dass man auch jemand mal diesen Weg sozusagen ausspricht. Ich sage immer, hüppe den Weg. Es klingt so nach Hüpfen etc. Und wie sprichst du den aus?
3: Ich sag Hypedenweg. Gute Frage, wie würde man das sagen?
2: Liebe Nordhäuser und Nordhäuserinnen, wir beide hier sind nämlich nicht aus Nordhausen, wir können es nur falsch machen. Also Marina, keine Sorge, wir sind sozusagen, wir haben wie Welpenschutz sozusagen. Wie spricht man diese Straße richtig aus? Ich muss sie nämlich oft ansagen und wenn ich das immer falsch machen würde, wäre es mir jetzt nachträglich peinlich. Nein, aber da hat das blaue Zelt ein neues Zuhause gefunden und du hast gerade schon erzählt, man kämpft da so ein bisschen mit Herausforderungen, so ein neuer Platz. Was bedeutet ein neuer Platz für einen Zirkus, für ein Zirkuszelt?
3: Na, ganz grundsätzlich ist das ja das Tollste, dass man im Zirkus so mit seiner eigenen Bühne quasi unterwegs sein kann. Ne? Also das Zirkuszelt aufgebaut von innen ist ja wie immer. Ne? Das ist ja wie das Zuhause, egal wo man ist. Mhm. Und natürlich, wenn es unterwegs ist und so wie jetzt mit dem Blue Balloon Festival an einen neuen Standort zieht, gibt es da vielleicht auch viele neue Dinge, die man gar nicht vorausahnen kann. Ne? Das ist vielleicht auch witterungsbedingt, aber vielleicht auch einfach die neue Fläche. Also das war jetzt wirklich ein Ort, wo vorher gar nicht Kultur oder Kunst war, es lag einfach brach. Mhm. Genau, und das muss natürlich auch irgendwie erstmal erschlossen werden. Und genau, wer jetzt in den nächsten Tagen immer so aus dem Fenster guckt, der denkt vielleicht auch mal, oh, heute regnet es aber viel. Und für einen Platz, wo ein Zirkuszelt steht, bedeutet das dann auch manchmal, okay, da steht dann vielleicht mal alles unter Wasser. Und das ist ja dann nicht wie ein Haus, wo man einfach sagen kann, oh, dann gehe ich jetzt halt rein und mache es mir gemütlich, sondern muss mal gucken, dass alles trocken bleibt.
2: Das ist so wahnsinnig. Man macht sich da einfach nicht so viel Gedanken drüber. Aber der Studio 44 e.V., der das ja sozusagen mit organisiert und da auch das Personal sozusagen stellt, oft ehrenamtlich, eigentlich ja. Das meiste ehrenamtlich, die haben gerade richtig zu tun, so auch was Witterung und die neuen Herausforderungen angeht, oder?
3: Ja.
2: Respekt. Also Respekt ans ganze Team.
3: Ja, auf jeden Fall. Ich kann da auch nur Applaus geben an all die Helfenden und Mitglieder im Verein, die da ja auch schon jahrelang Erfahrung gesammelt haben. Zelt aufbauen, Zelt abbauen, das ist schon was. Da hat man einen Tag gut zu tun. Mhm. Weiß man, was man dann gemacht hat. Und jetzt auch in den vergangenen Tagen ist natürlich auch sehr aufregend. Ne? Das neue Festivalprogramm startet, da kommt wieder eine neue Kompanie. Klappt das alles? Funktioniert das, wie man sich das gedacht hat, als man das Programm gestaltet hat? Also da freue ich mich auch immer für meine Kolleginnen da im Team, wenn das aufgeht und die Gäste kommen und einfach begeistert sind, sowas an so einem Ort zu erleben, ne? Was ja schon ein bisschen besonders ist, dann hier im Zirkuszelt sein zu können.
2: Ja, also liebe Hörer und Hörerinnen, schauen Sie vorbei am blauen Zelt und nutzen Sie vielleicht auch dieses Angebot Wabi-Sabi, einfach mit der Familie vorbeizukommen, was auszuprobieren, am 15. Mai und am 22. Mai.
3: Genau, und die weiteren Termine, die finden sich dann online einfach noch bis Juli. Solange wie das Zelt steht, gibt es immer wieder Termine am Zelt.
2: Hast du denn noch was auf dem Zettel? Hast du uns noch was mitgebracht?
3: Ein Strauß. Das ist wirklich was für Artistic-Fans oder Bewegungsbegeisterte aus Nordhausen ab 16 Jahren. Teil von Zirkus Vereint Generation war auch eine Idee für ein neues Format hier in der Stadt über 3 Jahre. Und zwar so ein bisschen junge Menschen, die vielleicht aus dem Kinder- und Jugendzirkus kommen, aber auch aus anderen Sportarten, vielleicht Tanz oder Akrobatik, Turnen, ein Angebot zu geben, was vielleicht auch so einen Einstieg in die künstlerische Seite von Zirkus ermöglicht, ohne dass man jetzt direkt in so eine Profi-Richtung gehen muss, wie die Kompanien, die dann vielleicht auf dem Blue Balloon Festival auf der Bühne stehen. Okay. Und dieses Format der Artistik-Fortbildungen, das startet jetzt im Mai. Gibt also über die nächsten 3 Jahre in Nordhausen jedes Jahr immer vertiefende Workshops über Wochenenden zu verschiedenen künstlerischen und ja, technischen Elementen aus der Artistik, aber auch ja, Körpertheater, könnte man sagen. Mhm. Und der erste Workshop, der startet jetzt Ende Mai mit der Künstlerin, Luftartistin Jana Korb. Und das ist auch besonders. Er findet im Zirkuszelt statt und widmet sich allen luftartistischen Requisiten. Also von Vertikaltuch, Trapez oder Luftring. Das ist wie Akrobatik, bloß sozusagen in der Luft. Und da ja so ein bisschen das herauszukitzeln, dieses Gefühl von Schwerelosigkeit, aber eigentlich auch ein ziemlich anstrengendes Krafttraining. Mhm. vielleicht in kleine Szenen oder improvisierte Geschichten umzusetzen.
2: Die näheren Infos findet man über eine Webseite. Sagst du da nochmal so ein bisschen kontaktmäßig, ja, an wen man so und wie man das findet?
3: Der Luftartistik-Workshop jetzt Ende Mai, der ist im Rahmenprogramm vom Blue Balloon Festival zu finden. Also da einfach gerne online schauen und auf der Website. Da ist eine Anmeldung vorab nötig und das gerne per E-Mail oder direkt über den Link im Linktree auf Instagram vom Zappellini-Zirkus. Und weitere Workshops starten dann ab August. Und da kommt unter anderem Stefan Singh, ein Jongleur und Künstler nach Nordhausen, der hier vielleicht schon den einen oder anderen Fan hat. Und weiter geht's auch im September mit Balance, allerdings das Ausbalancieren vielleicht des eigenen Körpers auf Laufkugeln, Rollabolas und akrobatische Elemente sowie ja, vielleicht so ein bisschen die Grundessenz von Präsenz auf der Bühne, Körper, Theater, Clownerie, Pantomime mit Anke Gerber.
2: Also ein richtig tolles Programm, habt ihr euch da wieder zusammengebastelt und vielen lieben Dank, dass du wieder hier warst und uns das alles ein bisschen vorgestellt hast, liebe Hörer und Hörerinnen. Vielleicht war das ein oder andere dabei, was sie aufhören lassen hat oder wo sie sagen, okay, da machen wir mal mit. Also wir hatten Zappalot und Zappelinchen für Großeltern und Enkelkinder, wir haben Wabi Sabi, die offene Mitmachbühne und wir haben das weiterführende Workshop-Programm, wo man ja in sehr spezielle Richtungen sozusagen mal reinschnuppern darf. Richtig cool. Vielen Dank, Marina. Und dann wünsche ich euch und dem Blue Balloon alles Gute von Herzen und wir hören ganz sicher wieder von euch.
3: Ja, danke auch. Bis zum nächsten Mal.
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diesmal nicht. Letztes Jahr an Muttertag war unsere Mutter genervt. Prompt hielt sie eine Moralpredigt. Das ganze Jahr lasst ihr euch nicht blicken. Nehmt nicht einmal den Telefonhörer in die Hand. Und heute? Bloß weil ein findiger Mensch den Muttertag erfunden hat, werde ich mit Blumensträußen überhäuft, die eine Menge Geld kosten. Und in spätestens 3 Tagen sind sie hin. Ich hätte lieber übers Jahr verteilt mal einen Strauß. Und noch etwas, sagt euren Kindern, dass ich allergisch auf Flieder bin. Sie sollen es also lassen, den Flieder in der Zeppelinallee zu klauen. Und glaub bloß nicht, dass ich es toll finde, einmal im Jahr für diese Riesenfamilie Kuchen zu backen, die Reste euch dann in meinem Frischhaltedosen mitzugeben und eben diesen Dosen, die ich wirklich liebe, monatelang hinterherrennen muss. Wir waren platt. Schon wir hatten als Kinder für unsere Mutter sämtliche Fliederbäume in der Nachbarschaft geflattert und uns eingebildet, ihr damit eine Freude zu bereiten. Allergisch? Nie hatten wir davon etwas bemerkt. Gut, beschlossen wir. Wenn sie diese Konzentration auf den Muttertag nicht mag, dann werden wir ihr von jetzt an das ganze Jahr über mehr Aufmerksamkeit schenken. Das taten wir dann auch ausgiebig. Jede Woche im Wechsel verbrachte eine von uns Töchtern im folgenden Jahr den Sonntag bei Mutti, fuhr mit ihr spazieren, Kaffee trinken und so weiter. Den zweiten Sonntag im Mai, den Muttertag, verbrachten wir Töchter dann gemütlich daheim mit unseren Familien und ließen uns von unseren Kindern endlich auch einmal als Mama feiern und verwöhnen. Am Nachmittag ging bei jeder von uns das Telefon. Mutti war am anderen Ende der Leitung. Wo bleibt ihr denn? Habt ihr mich etwa vergessen? Heute ist doch Muttertag. Diese Geschichte war von Vera Bruns.

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2: Wien, Gingersch, ich bin ja nun wirklich nicht mehr so ganz taufrisch. Aber man lernt doch im Leben immer noch was dazu. Und wenn es noch neue Begriffe sind. Ganz auf den Ruck kommt mich das Wort Mittagssprung in Wersching. Das ist das, wo die Spritpreise pünktlich um die Mittagszeit einen gewaltigen Sprung nach oben machen. Naja, der einzige Grund dafür ist eigentlich nur die Liebe zum Geld anderer Leute. Und nichts anderes. Wenn das vor 2000 Jahren passiert wäre, hätte das vielleicht sogar in der Bergpredigt zum Platz gefunden. Und daher hätte ich gesagt, selig sind die, die den ganzen Tag arbeiten müssen und nicht kurz vor 12 betanken können, denn sie sind die Angeschissenen. Nun stellt doch nur mal fair, es wären alles so eine harte Lumpen wie die Mineralölis. Schlag 12 jaschen die Preise für Bier, Doppelkorn, Melch, Kartoffelpuffer und viele andere Sachen in der Höhe. Das wäre doch nicht auszudenken. Jeder halbwegs normale Mensch mit ein bisschen Krebs im Kopf werde sich doch an denselben fassen. Andererseits ist hier unser Geld nicht weg. Es haben nur andere. Als beginnende Philanthropen freut uns natürlich das für die anderen gar sehr. Mit den ganzen anstehenden Reformen, da läuft es ja auch ungefähr so. Man nehme die Moneten, die viele inzahlen, und verteile das unter die Leute, die nicht inzahlen. Siehe Erhöhung der Beamtenbesoldung und die Gesundheitsreform und doch vieles andere. Das ist so, als wenn der Fuhleich, der nie was in die Kaffeekasse ingezahlt hätte, dort das Geld rausnimmt und wenn sie nur Kumpels versifft. Ja, eigentlich sollte uns das überhaupt und gar nicht wundern, was heute so passiert ist. Denn uns hätten sie ja mal beigebracht, was Kapitalismus ist. Aber, wie du selbst würden das ja nicht glauben. Ich will mir nicht alles so schlecht machen. Zum Glück haben wir in Nordhausen ja auch noch Unternehmer, die den Witter denken wie eine Kuh schisst. Und auch noch ein Herz für ihre Stadt und alle Regionen haben. Man denkt da so an Peter, Heck, Wagner und viele andere. Jüngstes Beispiel liefert der Wippertaler Getränke. Ja, da wird nicht gewinselt, da wird gemacht. Die haben tatsächlich schon ein Festbier für die 1100 Jahre im nächsten Jahr rausgebracht. Juhu. Ich glaube, die sind der Stadt damit schon ein ganzes Stück von der Wack. Ich will mir nur hoffen, dass der verheerte Bürgerliste Südharz um Erlaubnis gefragt haben. Ah, die sind nämlich manches Mal ein bisschen übernehmerisch, wenn andere auch gute Infälle haben. Gingersch, ich wünsche euch eine schöne Maiwoche und vor allen Dingen bleibt schön gesund, dann werdet ihr nicht krank. Macht's gut.
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Liebe Hörerinnen und Hörer, ich bin die Silberstimme Elsa Rumpf und ich möchte Ihnen heute meine Gedanken zum Muttertag vortragen. Die Verehrung der Mütter ist eine sehr schöne Tradition, um den Müttern für ihre alle Liebe und Aufopferung zu danken. Aber es sollte nicht nur an einem Tag sein, sondern Muttertag sollte alle Tage sein. Der Muttertag ist nicht nur eine Erfindung der Neuzeit. Bereits in der Antike wurden die Göttinnen der Erde und Fruchtbarkeit bei Frühlingsfesten geehrt. Der Muttertag, so wie wir ihn heute feiern, kommt aus den USA. Anna Maria Jarvis hatte zu Ehren ihrer Mutter, die die Grundlage für den Muttertag 1858 ins Leben gerufen hatte, am 12. Mai 1907 einen Gedankgottesdienst verbunden mit einem Memorial Mother Day Meeting. Ein Jahr später erfolgte die Andacht zu Ehren aller Mütter. Dieser besondere Ehrentag wurde auch später von den westlichen Ländern übernommen. Seit dem Mai 1923 wurde er von Deutschland übernommen. Obwohl von den Nationalsozialisten für ihre Ansichten missbraucht, galt der Muttertag seit 1949 wieder als ein nicht gesetzlicher Feiertag. Ich selbst bin Mutter von 6 Kindern, 8 Enkeln und 10 Urenkeln. Die Kinder, die in meiner Nähe leben, machen den zweiten Sonntag im Mai immer wieder zu einem besonderen Tag. Die anderen Kinder senden Grüße oder rufen an. Ich habe ein schönes, berührendes Gedicht rausgesucht, das den Müttern dankt. Von Annette Droste-Hülshoff an meine Mutter. So gern hätte ich ein schönes Lied gemacht von der Liebe deiner treuen Weise. Die Gabe, die für andere immer wacht, hätte ich so gern geweckt zu deinem Preise. Doch wie ich auch gesonnen mehr und mehr und wie ich auch die Reime mochte stellen, des Herzens Fluten walten drüber her, zerstört mir des Liedes zarte Wellen. So nimm sie hin, die einfach schlichte Gabe, von einfach ungeschmückten Worten getragen, und meine Seele nimmt drin, wo man am meisten fühlt, weiß man nicht viel zu sagen. Nun ist der liebe Mai im Land, mit Blumen zog er ein. Und diese Blumen, die ich fand, bring ich dir, Mütterlein. Das Blümlein braucht den Sonnenschein, sonst geht's es bald zugrund. Und ich brauch mein Mütterlein. Gott halte sie gesund. So wie das Blümlein dankbar ist für jeden Sonnenstrahl, so dankt dir für die Liebe dein Kind. Gott lohnt's dir 1000 Mal.

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Hallo, ich begrüße euch zur Sendung Access Superhits bei Radio NU auf UKW 100,4 MHz und im Kabel auf 103,1 MHz. Für die nächsten 60 Minuten wünsche ich allen viel Spaß und viel Vergnügen. Was gibt es heute bei Access Superhits? Natürlich wie immer viel Musik und Informationen aus den 70er und 80ern. Starten tue ich jetzt mit drei Super-Oldies mit Queen, Gary Glitter und Sweet Teenage Rampage.

Machen wir jetzt circa einen Sprung 30 Jahre zurück. Am 13. März 1974 beschloss der US-Senat, dass bei Kapitalverbrechen wie Hochverrat, Spionage, Entführung und Geiselnahme mit Todesfolge wieder die Todesstrafe verhängt und ausgeführt werden darf. Der Vollzug der Todesstrafe war bis dahin ausgesetzt worden. Die USA gehören zu den wenigen demokratischen Staaten, in denen Todesurteile verhängt und ausgeführt werden. Auch jugendliche Straftäter und geistig Behinderte können bei Straffälligkeit hingerichtet werden. Die Hinrichtungsmethoden sind ebenso vielfältig wie grausam. Sie reichen vom elektrischen Stuhl, der Giftspritze, der Gaskammer über die Erschießung bis zur Hinrichtung durch den Strang. Aus diesen Zeiten geht es auch gleich mit Musik weiter. Unter anderem mit Hermits & Hermits, Nomic Today, Susie Quattro, Can't Say Can und den Beach Boys mit Barbara Ann.

gehen wir in das Jahr 1978. Am 6. November 1978 wurde der CSU-Politiker Franz Josef Strauß als Nachfolger des aus Altersgründen nicht mehr kandidierenden Alfons Gruppe zum bayerischen Ministerpräsidenten gewählt. Den Schwerpunkt seiner Tätigkeit legte er auf wirtschaftspolitische Fragestellungen. Die Verbesserung des Wirtschaftsstandorts Bayern versuchte Strauß durch intensive Auslandsbeziehungen und direkten Kontakten zu großen Industrieunternehmen zu erreichen. Er blieb bis 1988 im Amt. Für Schlagzeilen sorgte er durch Auslandsreisen unter anderem nach Chile, China, USA, die Sowjetunion und die DDR. Bislang erbitterter Gegner jeglicher Annäherung an die DDR, vermittelte Strauß 1983 überraschend einen Milliardenkredit an die DDR. Mit drei Titeln aus den 70ern geht es nun weiter mit Aber, Hello und Manfred Mann.

Ihr schreibt das Jahr 1985. Am 1. September 1985 wurde das Titanic-Wrack entdeckt. In 3740 Metern Tiefe entdeckte die Expedition des US-amerikanischen Tiefseeforschers Robert Ballard vor Neufundland das Wrack des legendären Ozeanriesen Titanic. Das als unsinkbar geltende Luxusschiff war in der Nacht zum 15. April 1912 auf der Jungfernfahrt von Southampton nach New York nach dem Zusammenstoß mit einem Eisberg untergegangen. Bei der Katastrophe waren mehr als 1500 der 2200 Passagiere ums Leben gekommen. Zwei Jahre nach der Entdeckung des Wracks bargen französische Taucher in einer umstrittenen Aktion erstmals Schmuck, Geschirr und Gebrauchsgegenstände aus dem Innern des 66.000 Tonnen Schiffs. Nach einer angeblichen millionenschweren Diamantenladung an Bord wurde dagegen bis zum Jahr 2000 vergeblich gesucht. Jetzt hören wir drei Superhits im Dreierpakt mit Tears for Fears, Laura Branigan und Erasure mit Sometimes. Viel Spaß dabei!

mit einer Glamrock-Band, bestehend aus Lee Gray, Rob Davis, Ray Stites und Dave Mount. Sie wurde 1976 als Rock'n'Roll-Revival-Gruppe in Carshalton, Surrey, England gegründet. Die erste Single Flower Power bei CBS wurde ein Flop. Matt tingelte durch die Provinz und stellten sich Anfang der 70er Jahre erfolgreich auf den stampfenden, lauten Glamrock von Sweet und Gary Glitter um. 1973 gelang ihnen der Durchbruch in den britischen Charts mit zwei Singles. 1974 erschien das erste Album Matt Rock. Bis 1976 produzierten sie 12 weitere Top-Hits, die als Party- und Disco-Hits beliebt und erfolgreich waren. Gray veröffentlichte 1977 sein Solo-Debüt und Stiles tauchte 1988 bei den Hollies wieder auf. Wir hören sie jetzt mit ihrem Titel Tiger Feet, danach geht's weiter mit den Animals, House of Rice and Sun und zum Schluss dann Smokey mit Living Next Door to Alice.

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0: Superhits. Das waren sie wieder. Schon neigt sich die Sendung dem Ende entgegen. Ich hoffe, dass ich Ihnen, liebe Hörer, ein wenig die 70er und 80er Jahre in Erinnerung gebracht zu haben. Access Superhits kommen wieder. Wann? Jeden Sonntag zwischen 16 und 17 Uhr, jeden Montag zwischen 14 und 15 Uhr und jeden Dienstag mit seiner Wunschsendung zwischen
1: 14 bis 16 Uhr.
0: Dann ist auch live. Solltet ihr Musikwünsche oder Grüße haben, so sendet sie mir bitte an meine folgende Internetadresse. Alles kleine zusammengeschrieben, accesssuperhits@aol.com oder hier an
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0: Per Fax die 03631, dann die 99, viermal die 3. Kennwort Access Superhits. Ich bedanke mich für eure Aufmerksamkeit. Bis zum nächsten Mal verabschiedet sich euer Axel Seifert aus Nordhausen. Bye, bis zum nächsten Mal.

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Hallo und herzlich willkommen. Heute hören Sie die Ausgabe Nummer 587 von Radio DARC. Das Datum der Erstveröffentlichung ist Freitag, der 8. Mai 2026. Hier bei uns dreht sich alles um Technik und vor allem um Funktechnik und wir laden Sie ein, spannende Neuigkeiten aus diesem Sektor kennenzulernen. Ich bin Cody Farron und werde Sie durch die kommende Sendestunde führen. Die Raumsonde Voyager 1 ist das am weitesten von der Erde entfernte menschengemachte Raumfahrzeug und hat eine äußerst rätselhafte Entdeckung gemacht. Weit hinter dem Pluto wurde eine stehende Welle gemessen. Diese kann durch kein physikalisches Phänomen erklärt werden. Wir berichten heute davon. Starten wir aber rein in diese Sendung mit einem Feuerwerk der guten Laune. Hier ist der Gitarristenpapst Ricky King mit seinem Titel Halle, hey Louise.

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1: Heute mit diesen Themen. Frequenzwechsel bei Radio DARC nur teilweise erfolgreich. Schweizerischer Amateurfunkverband startet Kooperation mit dem DARC. Europatag der Schulstationen und Hamlib zum Gewinner des Amateurfunk-Softwarepreises gekürt. Seit Sonntag, dem 3. Mai, ist Radio DARC mit seiner Hauptsendung um 11 Uhr Lokalzeit wieder auf 6070 kHz im 49-Meter-Band zu hören. Genutzt werden hierfür die Anlagen des britischen Sendepartners Encompass aus Wooferton, von wo wir bisher auf 9670 kHz abgestrahlt haben. Das Redaktionsteam hat rund 500 E-Mails mit Empfangsberichten erhalten. Wir danken ganz herzlich dafür. Jedoch, das Echo ist gemischt. Während im Westen Deutschlands, etwa im Ruhrgebiet, eine teilweise deutliche Verbesserung der Empfangsqualität festzustellen war, hatten andere Regionen das Nachsehen. In Bayern und im Raum Dresden war die Feldstärke oft nicht mehr zufriedenstellend. Das Radio DARC-Team bemüht sich um eine Lösung. Es könnte ein Kompromiss in Frage kommen, etwa eine Aussendung im 41-Meter-Band oder eine Verlegung der Hauptsendung auf einen Abendtermin. Kommentare und Anregungen hierzu sind gerne willkommen. Senden Sie uns gegebenenfalls eine E-Mail an die Adresse radio@darc.de. Mit einer Absichtserklärung haben der Deutsche Amateur-Radio-Club e.V. und der Schweizerische Amateurfunkverband USCA ihre gewohnt enge Zusammenarbeit auf eine neue Ebene gehoben. Die am 2. Februar in Kraft getretene Vereinbarung verfolgt das Ziel, die Zusammenarbeit zwischen den beiden Verbänden im Bereich der Amateurfunkausbildung zu verbessern. Die Bedeutung der Vereinbarung unterstreicht auch der verantwortliche DARC-Referent Professor Dr. Matthias Jung, Delta Lima 9 Mike Juliet. Im Rahmen ihrer Bestrebungen, Inhalte und didaktischen Aufbau der Amateurfunkausbildung kontinuierlich zu aktualisieren und zu modernisieren, will die schweizerische USCA eine an die dortigen Verhältnisse angepasste Variante der vom DARC entwickelten Unterrichtsmaterialien erstellen. Für Deutschland gibt es seit einiger Zeit das Lernportal 50ohm.de zur Vorbereitung auf die Lizenzprüfungen. Dessen Nutzung hat der DARC unter einer freien Lizenz kostenlos der Allgemeinheit zur Verfügung gestellt. Die Bedeutung der Vereinbarung für den Amateurfunk in der Schweiz unterstrich USCA-Präsident Bernhard Wehrli, Hotel Bravo 9, Alpha Lima Hotel, wie folgt. Amateurfunk ist international. Die Schweiz ist dreisprachig. Es bietet sich an, auch in der Ausbildung über Landes- und Sprachgrenzen hinweg international zusammenzuarbeiten. Denn eine gute und moderne Ausbildung ist der entscheidende Schlüssel, um den Bestand aktiver Funkamateure langfristig zu sichern. Im Jahr 2024 trat eine neue Amateurfunkverordnung in Deutschland in Kraft, die neben den bekannten Amateurfunkklassen E und A eine neue Klasse N umfasst. Für die Prüfung zu dieser sogenannten Einsteigerklasse hatte der DARC e.V. im Auftrag der Bundesnetzagentur einen Single-Choice-Fragenkatalog erstellt. Außerdem hatte das DARC-Referat für Ausbildung, Jugend und Weiterbildung unter Leitung von Professor Dr. Matthias Jung die Lernplattform 50ohm.de entwickelt. Den Erfolg dieses Projektes belegen die Statistiken der zuständigen Bundesnetzagentur. Im Jahr 2024 verdoppelte sich die Zahl der abgelegten Prüfungen im Vergleich zum Durchschnitt der Vorjahre und erstmals seit über 10 Jahren wuchs die Gesamtzahl der Funkamateure in Deutschland wieder an. Die neue Klasse N erwies und erweist sich dabei als eine Art Sprungbrett. Viele Funkamateure steigen bereits kurze Zeit nach ihrer Erstprüfung auf die Klassen E oder A um, die deutlich weitreichendere Nutzungsmöglichkeiten im Amateurfunk zulassen. Die Erfolge des neuen Prüfungs- und Lernsystems führten zu internationaler Aufmerksamkeit und mit der Unterzeichnung der Absichtserklärung trägt diese Aufmerksamkeit nun erste Früchte. Entsprechend zufrieden zeigte sich das zuständige DARC-Vorstandsmitglied Ronny Järke, Delta Golf 2, Romeo Oscar November. Dass unsere Lernplattform anerkannt und adaptiert wird, ist ein schöner Lohn für den unermüdlichen Einsatz so vieler Aktiver. Wir freuen uns, dass 50ohm.de einen Beitrag zum internationalen Brückenbau im Amateurfunk leistet. Am 5. Mai fand zum 27. Mal der Europatag der Schulstationen statt, an dem wieder Funkstationen an Schulen und Universitäten in ganz Europa aktiv waren. Grundsätzlich ist der Europatag ein Aktivitätstag, kein Contest. Deshalb stehen nicht der Wettbewerb, sondern die persönlichen Funkkontakte im Vordergrund. Die QSO-Partner sollen sich die Zeit für einen kurzen Austausch nehmen und auch Geduld mit den meist jungen Funkerinnen und Funkern haben. Die Aktivitäten fanden von 7 bis 17 Uhr UTC sowohl auf Kurzwelle als auch auf VHF, UHF statt. Auch die Nutzung des geostationären Satelliten QO100 für Weitverbindungen hat sich aufgrund der sicheren Ausbreitungsbedingungen bewährt. Ausgerichtet wird der Europatag der Schulstationen vom Verein Arbeitskreis Amateurfunk und Telekommunikation in der Schule, abgekürzt AATIS, auf dessen Webseite auch die Teilnahmebedingungen zu finden sind. Der AATIS e.V. war sehr erfreut, dass der Aktionstag auch in diesem Jahr wieder zahlreich angenommen wurde. Viele Schulen, Hochschulen und Ausbildungsstätten waren on the air und haben junge Funkamateure dazu ermutigt, erste Schritte auf den Bändern zu wagen. Damit gelingt häufig die Nachwuchsgewinnung oder bei jungen Menschen Interesse für Naturwissenschaft und Technik zu wecken. Das Hamley-Projekt ist zum Gewinner des Amateurfunk-Softwarepreises 2026 gekürt worden. Der diesjährige Preis würdigt die Arbeit der derzeitigen Kernentwickler. Das sind Nate Barkmann, November 0, November Bravo. George Balz, November 3, Golf Bravo. Daniele Forsi, India Uniform 5, Hotel Kilo X-Ray. Und Michael Nusiainen, Oscar Hotel 3, Bravo Hotel X-Ray. Hamlib wurde aufgrund seiner langjährigen und unverzichtbaren Rolle bei der Anbindung von Software an Transceiver oder andere steuerbare Geräte ausgewählt. Seit mehr als einem Vierteljahrhundert bietet Hamlib eine einheitliche, zuverlässige Möglichkeit, Steuerbefehle zu senden und den Gerätestatus abzurufen, zum Beispiel über eine CAT-Schnittstelle. Trotz seines Alters wird das Projekt weiterhin aktiv gepflegt, wobei regelmäßig neue Funkgeräte und Geräte hinzugefügt werden. Viele moderne Transceiver verfügen über Schnittstellen, die eine softwarebasierte Steuerung ermöglichen. Es gibt Anbindungen über USB, RS-232 oder Ethernet. Hamlib abstrahiert all diese Schnittstellen und erleichtert es Anwendungsentwicklern erheblich, mit Funkgeräten, Antennenrotoren, Endstufen und anderen steuerbaren Geräten zu interagieren. Von WSJT-X und FL-Digi bis hin zu JS8-Call, LOG4OM und CQR-LOG basieren fast alle heute verbreiteten Amateurfunkanwendungen auf Hamlib. Die Arbeiten an Hamlib 5 sind bereits im Gange. Es gibt noch keinen festen Termin zur Veröffentlichung, man hofft allerdings auf 2027. Weitere Informationen zu dieser Software gibt es im Internet. Der Amateur Radio Software Award ist eine jährliche internationale Auszeichnung, die Softwareprojekte würdigt, die den Amateurfunk bereichern und Innovation, Freiheit und Offenheit in der Entwicklung von Amateurfunksoftware fördern. Nominierungsrichtlinien, Veranstaltungskalender und Informationen zu früheren Preisträgern finden Sie auf der Webseite der Organisation. Das waren unsere heutigen Meldungen aus der Funkwelt für Sie. Der nächste Titel ist ein Musikwunsch unseres Hörers Dirk Peterek. Ihm ist beim Umschichten seines Musikarchivs eine schöne Country-Ballade aufgefallen, die heute praktisch nicht mehr zu hören ist. Es ist eine späte Produktion von Mary Ford mit Les Paul aus dem Jahr 1962 und sie heißt Another Town, Another Time. Interessant daran ist zu hören, wie verbunden Mary Ford auch mit dem Country-Musikgenre war, obwohl man sie ja aus viel differenzierteren Produktionen und Aufnahmen kannte. Und noch was ist interessant. Die schwedische Supergruppe ABBA veröffentlichte im Jahr 1973 einen Song mit einem ganz ähnlichen Titel, nämlich Another Town, Another Train. Könnte das Original von Mary Ford eine Anregung dafür gewesen sein? Urteilen Sie selbst. Und dass man diesen Titel heute praktisch nicht mehr im Radio hören kann, das hat nun ein Ende. Hier bei Radio DARC.

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1: Am 30. Mai 2026 ist eine Radiobörse im Rundfunkmuseum KAM, also ein Flohmarkt für alte Radios. Das ist von 9 bis 12 Uhr, also am Vormittag, und anschließend gibt es auch noch einen Depotverkauf. Da verkauft also das Museum selbst überzählige Stücke. Das ist dann von 13 bis 15 Uhr. Ist allerdings an verschiedenen Orten, dazu gleich mehr. Die Radiobörse, also der Flohmarkt für jedermann, findet auf dem Parkplatz des Museums im Freien statt. Das ist das Rundfunkmuseum KAM in der Sudetenstraße 2a in KAM. Am einfachsten mal im Internet nachschlagen oder jetzt mitschreiben. Tische und gegebenenfalls Regenschutz bitte selber mitbringen. Reservierung ist nicht notwendig und es werden auch keine Gebühren verlangt. Die Teilnahme am Flohmarkt ist also kostenlos. Spenden ans Museum sind jedoch willkommen. Informationen zu der Börse gibt es bei Gunter Krämer. Der hat die folgende Telefonnummer: 0911 642 6964. 0911 642 6964. Und das Ganze findet am Rundfunkmuseum KAM in der Sudetenstraße 2a statt. Von 13 bis 15 Uhr werden dann eben die Dubletten aus dem Depot des Museums verkauft. Und das ist dann nicht am Ort des Rundfunkmuseums, sondern in der Werner-von-Siemens-Straße 23 in KAM. Und um die Sache komplett zu machen, wenn der Depotverkauf vorbei ist, dann öffnet auch noch das Rundfunkmuseum selber, und zwar von 15 bis 18 Uhr. Mit Führungen und Vorführungen, und das ist dann wieder in der Sudetenstraße 2a. Muss man ein bisschen hin und her, aber keine Sorge, das ist nicht so weit auseinander. Und am Sonntag, den 31. Mai 2026, ist dann Frühlingsfest im Rundfunkmuseum KAM. Und da ist dann komplett von 10 Uhr bis 17 Uhr geöffnet. Normal ist das ja immer nur stundenweise. Da macht man also ein Fest, wo es den ganzen Tag offen ist, mit Museumsbetrieb, mit Verköstigung, Führungen und Vorführungen, Hochspannungsshow, Lasershow und vielen Überraschungen. Also Ende Mai ist KAM wieder mal eine Reise wert. Und wer sich's jetzt nicht mitgeschrieben hat, der kann das auch auf der Website des Museums finden, des Rundfunkmuseums KAM. Ein Beitrag von Wolf Dieter, Delta Lima 2, Mike Charlie Delta.

Mesh-Netzwerke sind immer gefragter und werden auch von Funkamateuren weltweit eingesetzt, obwohl oder gerade weil zwei der drei Systeme, Meshcom, Meshtastic und Meshcore, nicht auf Amateurfunkfrequenzen arbeiten. Sie nutzen das LoRa, das heißt Long-Range-Protokoll, mit der wenig störanfälligen Chirp-Modulation mit einer sehr geringen Datenrate und daher einer hohen Reichweite im zweistelligen Kilometerbereich, trotz minimaler Sendeleistungen im Milliwatt-Bereich. Wir werden in einem kommenden Beitrag näher auf diese Technologien eingehen, die Strom- und Telekommunikationsnetzunabhängige Textkommunikation auch in Notfällen verspricht. Das kann dann also zum Beispiel auf einem Handy angezeigt werden, geht aber nicht über die Handy-Mobilfunknetze. Die sind ja zentral organisiert, mit Servern und Netzknoten. Das ist zwar ein leistungsfähiges System, aber anfällig gegenüber Störungen, Naturkatastrophen und auch Überwachung. Die LoRa-Mesh-Netzwerke arbeiten dagegen ähnlich wie Packet Radio früher, ohne große Netzknoten, ohne zentrale Infrastruktur. Das ist dann weniger leistungsfähig, aber dafür auch ausfallsicherer. Wobei einige der Systeme trotzdem ein intelligenteres Routing verwenden, denn das reine Weitergeben der Nachrichten von Knoten zu Knoten, wie in den ersten Packet Radio Protokollen, führt sehr schnell zu Verstopfungen. Aber 2024 gelang beispielsweise die Organisation der Rettungsdienste in Tennessee nach den Zerstörungen durch den Hurricane Helen mit dann noch funktionierenden Mesh-Netzwerken. Anderswo in den USA, in Nevada in der Wüste, fanden sich auch Mesh-Knoten, welche die Naturschutzbehörde allerdings aufspürt und entfernt, weil sie da nicht genau weiß, wer die eigentlich aufgestellt hat und Drogenhändler als Ursachen vermutet. Naja, warum Drogenhändler ausgerechnet in Nevada in der Wüste sein sollten, das ist fragwürdig. Es wäre eigentlich eine sehr gute Notlösung, wenn jemand in der Wüste in Not gerät. Aber da sieht man, dass halt nicht immer das Verständnis für solche Netzwerke da ist. Und in den USA schon gar nicht. Jetzt hat sich auch Arte des Themas angenommen. Sie stellen Mesh-Netzwerke weltweit vor, und zwar in der Sendereihe Trax. Da gibt es den Beitrag Off-Grid. Dazu kann man einfach auf Arte TV nach Mesh oder nach Off-Grid suchen. Der Beitrag wird bis 2029 verfügbar sein, der ist also längerfristig gespeichert. Man kann natürlich auch direkt in einer Suchmaschine nach Mesh und Arte TV suchen, dann findet man das auch. Der Beitrag stellt dezentrale Funknetzwerke als Alternative zu den kommerziellen Mobilfunknetzen vor. Wie geht das nun ohne Internet oder gar 5G? Und wo ist das interessant? Ja, zum Beispiel auch in Gesellschaften, die zunehmend überwacht werden oder in denen die Regierungen die Telekommunikation von heute auf morgen blockieren können, wie im Iran oder in der Ukraine, wo Russland ja als erstes die Internetstrukturen zerstört hat. Dort wurde dann Starlink verwendet, das aber natürlich sehr teuer ist und auch nicht ausfallsicher. Doch inzwischen sind diese dezentralen und offen zugänglichen Netzwerke nicht nur eine Fantasie von Preppern und Überlebenskünstlern. Arte Trax trifft Mesh-Fans in London, in Barcelona und in der Nähe von Bologna in Italien. In Barcelona installiert das Aktivistenduo Radical Data Repeater Antennen für Mesh-Tastic. In London hat Jack 44, ein britischer Elektronikingenieur und Spezialist für Spionagetechnologien, Tutorials erstellt, um Alternativen zu WLAN für alle zugänglich zu machen. Und in der Region Bologna in Italien bietet das von Christina Carnevali ins Leben gerufene Projekt des ultralokalen Netzwerks Antennini, das deckt also ein Dorf ab, den Einwohnern dort, wo die öffentliche Infrastruktur es nicht mehr zulässt, einen gemeinsamen Zugang zum Internet über LibreMesh, das mit WLAN statt LoRa-Mesh-Technik auch höhere Datenraten bietet. Mit kommerziellen Anbietern hat

die Einwohner dort kein Glück und deswegen haben sie es jetzt über Mesh selbst organisiert. Es gibt also viele Anwendungen und ähnlich wie die kleinen Arduino-Computer sind auch die Mesh-Komponenten inzwischen relativ preisgünstig als Fertigbausteine erhältlich und müssen dann nur entsprechend programmiert und beispielsweise mit einem Smartphone gekoppelt werden. Ein Beitrag von Rolf Dieter, Delta Lima 2, Mike Charlie Delta.

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1: Stehende Wellen, ja, das kennen wir als eher unerwünschten Effekt, wenn die Antennenanpassung nicht so gut funktioniert. Dann verschlechtert sich das Stehwellenverhältnis, das SWR, dann haben wir stehende Wellen auf der Antennenleitung, was man dann durchaus wörtlich nehmen kann. Die Sendeleistung steht auf der Leitung, statt zur Antenne zu wandern. Das hat also eine schlechte Abstrahlung zur Folge und kann zur Beschädigung der Endstufe führen, weil die Spannungen zu hoch werden. Stehende Wellen entstehen aber auch anderweitig bei Resonanzen, wenn also Wellen reflektiert werden, nicht nur in Antennenanlagen, beispielsweise in Lasern, tja, und jetzt auch im ganz großen Maßstab, am Rande des Sonnensystems. Das hat die Raumsonde Voyager 1 gerade entdeckt. Sie hat am Rande des Sonnensystems etwas entdeckt, das jedem jeweils entwickelten theoretischen Modell widerspricht. Eine physikalische Struktur, die so unerwartet ist, dass die NASA-Wissenschaftler erstmal 18 Monate damit verbracht haben, eine Fehlfunktion der Instrumente auszuschließen, bevor sie es schließlich bekannt gaben. Ja, und zwar hat in einer Entfernung von 23,5 Milliarden Kilometern von der Erde das Plasmawellenmessinstrument von Voyager 1 eine kohärente elektromagnetische Welle entdeckt, die mit genau 3,84 kHz über die Heliopause hinweg schwingt. Also die Grenze, an der der Einfluss unserer Sonne endet und der eigentliche interstellare Raum beginnt. Stehende Wellen benötigen zwei reflektierende Grenzen, um sich zu bilden. Auf der Antennenleitung ist das halt dann das Funkgerät und die Antenne, beim Laser sind es zwei Spiegel. Aber hier ging man eigentlich davon aus, dass die Heliopause eine einseitige Grenze ohne entsprechende reflektierende Struktur auf der interstellaren Seite ist. Das Vorhandensein einer solchen Welle deutet darauf hin, dass im interstellaren Raum jenseits der Heliopause eine bisher unbekannte zweite physikalische Grenze existiert, die als zweite Wand wirkt und die Plasmawellen wieder nach innen zurückreflektiert. Diese stehende Welle hat während 847 aufeinanderfolgenden Tagen kontinuierlicher Messungen angehalten, gab also keine Unterbrechungen oder Instabilitäten, was damit vorübergehende oder zufällige Phänomene ausschließt. Die Frequenz stimmt mit keiner bekannten natürlichen elektromagnetischen Emissionsquelle, keinem Wechselwirkungsmuster kosmischer Strahlung und keiner Korrelation der Sonnenaktivität überein. Am rätselhaftesten ist, dass die Amplitude der Welle seit ihrer ersten Erfassung langsam um 0,3% pro Jahr zugenommen hat, was darauf hindeutet, dass sich das, was sie erzeugt oder reflektiert, auf eine Weise verändert, für die die aktuelle Physik keinen Erklärungsmechanismus hat. Das Team des Interstellar Boundary Explorer der NASA beschreibt dies als die ungewöhnlichste Messung, die jemals von einem Raumfahrzeug in der Geschichte der Weltraumforschung geliefert wurde. Dokumentiert ist das Ganze vom NASA Jet Propulsion Laboratory in den Astrophysical Journal Letters. Ein Beitrag von Wolf Dieter, Delta Lima 2, Mike Charlie Delta.

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1: Hallo liebe DX-Freunde und Funkamateure. Ohne Strom geht keine Telekommunikation. Eigentlich geht ohne Strom gar nichts mehr in unserer modernen Welt. Das ist eine Binsenweisheit und deshalb wird das Thema Stromversorgung ständig überall diskutiert, nicht nur in der Politik. Auch viele Funkamateure machen sich ihren Strom mittlerweile selbst, in Form von PV-Anlagen auf dem Hausdach, idealerweise kombiniert mit einem Speicher, der die Nachtstunden oder sonnenarme Tage überbrücken kann. Auch wird so manche Outdoor-Funkaktivität heute aus Solarzellen versorgt. Soweit so gut. Erneuerbare Energien sind sauber, umweltfreundlich und machen uns unabhängig von politischen Krisen, wie man aktuell wieder ganz anschaulich an der Zapfsäule sieht. Wenn man wie ich ein Elektroauto fährt, können einem die Spritpreise ziemlich egal sein. Ob einst Robert Habeck oder heute Katharina Reiche, für viele liegt die Lösung von Energiekrisen primär im Bau von immer mehr Solar- und Windenergieanlagen. Aber alle diese Technologien haben ein Problem. Sie sind nicht immer verfügbar. Auch nachts scheint bekanntlich die Sonne nicht. Auch da wollen wir funken oder unser Abendessen kochen. Abhilfe kann nur geschaffen werden, wenn man Strom aus Überflusszeiten auch speichern könnte, etwa in Batterien oder in Form von Wasserstoff. Auch Pumpspeicherwerke sind eine Lösung, vor allem hier in Bayern, wo ich wohne, aber deren Kapazität ist begrenzt. In letzter Zeit entstehen auch viel mehr riesige Batterieparks in der Größe eines Fußballfeldes, auf dem Tausende von Lithium-Ionen-Akkus stehen, um die Versorgung zu puffern. Allerdings, das ist alles nur ein Tropfen auf dem heißen Stein. Wirklich bedeutsame Anteile und Mengen an elektrischem Strom kann man bis heute nicht speichern. Das könnte sich aber nun ändern, denn es gibt eine vielversprechende neue Speichertechnologie, welche die zehnfache Energiedichte verspricht als herkömmliche Lithium-Ionen-Batterien, und diese heißt Zinn-Thermotechnik. Entwickelt wurde diese vielversprechende Lösung von Forschern des Massachusetts Institute of Technology. Kommerzialisiert wird sie nun von dem Start-up Fourth Power, einem jungen Unternehmen in unmittelbarer Nachbarschaft der amerikanischen Elite-Universität. Das technische Prinzip dahinter ist die Speicherung von elektrischem Strom in Form von Hochtemperaturwärme. Damit meine ich wirklich hohe Temperaturen, etwa 2400 Grad Celsius. Es ist gewissermaßen eine Art Super-Nachtspeicherheizung, allerdings mit weiß glühenden Speichermedien. Das Team um den Entwickler Professor Esken Henry hat nämlich erkannt, dass man mit sehr hohen Temperaturen wesentlich schneller übertragen und das System dadurch deutlich verkleinern kann, was letztlich alles deutlich preisgünstiger macht. Auch werden nur billige Zutaten eingesetzt wie Graphit und Zinn, die in Massen überall verfügbar sind. Und so funktioniert's. Als Wärmetransportmittel wird flüssiges Zinn eingesetzt, das durch extrem hitzebeständige keramische Rohre fließt. Aufgeheizt wird es zunächst mit einer elektrischen Widerstandsheizung, und zwar auf 2400 Grad. Das resultierende weißglühende Zinn erhitzt anschließend Graphitblöcke auf die besagten höllischen Temperaturen, sodass diese ebenfalls weißglühend werden. Schmelzen tun sie da aber noch nicht, da Graphit bei etwa 3600 Grad im festen Zustand verbleibt. Dieser Höllenofen speichert bei so hohen Temperaturen natürlich enorme Mengen an Energie, da diese in vierter Potenz mit der Temperatur wächst. Soweit alles klar, alles nachvollziehbar. Frage ist nun, wie man die gespeicherte Energie wieder in Strom zurückverwandelt bekommt. Naheliegend wäre, sie mit einem Wärmetauscher in Dampf zu verwandeln und damit eine Turbine anzutreiben. Aber es gibt eine viel bessere Methode, die einen deutlich höheren Wirkungsgrad verspricht. Und sie ist geradezu genial. Die Technik hat heute fast jeder auf dem Hausdach. Es wird schlicht und einfach Photovoltaik eingesetzt. Da die Graphit-Speicherblöcke weiß glühen, geben sie sichtbares Licht ab und auch jede Menge Infrarot, sprich Wärmestrahlung. Diese kann man mit Solarkollektoren wieder in Strom zurückverwandeln. Es wird gewissermaßen eine kleine künstliche Sonne geschaffen mit den ultraheißen Steinen und mit einer PV-Anlage, die daraus Strom erzeugt. Wir sprechen natürlich nicht von handelsüblichen PV-Anlagen. Diese haben ihre beste Effizienz im Bereich des sichtbaren Lichts. Gefragt waren Module, die auch im Infrarotbereich empfindlich sind. Hier wurden von Professor Henry spezielle Module entwickelt, die das können. Thermophotovoltaik heißt diese Technik und sie wandelt nicht nur das sichtbare Licht in Strom um, sondern auch die fühlbare Wärme der Graphitblöcke. Der Wirkungsgrad liegt bei etwas mehr als 40%. Das ist deutlich höher als beim Einsatz eines Dampferzeugers und einer mechanischen Turbine. Das flüssige Zinn, das anfangs 2400 Grad heiß ist, kühlt beim Fließen durch die Graphitblöcke ab, da es seine Energie an die Photovoltaik abgibt und wird anschließend im Kreislauf wieder aufgeheizt. Kompakte Speicher für die Zukunft der Energiewende also. Die Stromproduktion lässt sich dabei flexibel steuern, man kann die Zellen einfach herausziehen und so die Stromproduktion unterbrechen. Allerdings, der Teufel steckt auch hier im Detail. Damit diese bestechende Technik funktioniert, müssen die PV-Module die enorme Hitzeschlacht in der Nähe der glühenden Graphitblöcke überleben können. Dazu werden sie auf der Rückseite permanent mit Wasser gekühlt. Zudem hat das Team ein patentiertes System mit einem reinigenden Edelgasvorhang entwickelt. Dieses verhindert Ablagerungen auf den Zellen, welche die stromerzeugende Strahlung behindern würden. Die Hochtemperatur-Speichertechnologie nimmt rasch Fahrt auf. Noch in diesem Jahr will das Unternehmen Forth Power mit seinem Hauptsitz in Bedford, Massachusetts, eine 1 Megawattstunden Pilotanlage in Betrieb nehmen. Eine ausgewachsene kommerzielle Anlage soll später schon eine Leistung von 25 Megawatt und eine ziemlich beeindruckende Speicherkapazität von 250 Megawattstunden haben. Neben den Kostenvorteilen besticht die Zinn-Thermobatterie durch ihren extrem geringen Platzbedarf. Die meisten Batteriespeichertechnologien brauchen für die 10 Megawattstunden eine Fläche von gut 4000 Quadratmetern. Forth Power liegt eher bei 100 Megawatt, also 10-mal so hoch als mit bisherigen Systemen. Zudem ist das Modell gut skalierbar. Man kann mit einem kleinen System beginnen und dieses bei Bedarf einfach um weitere Einheiten ergänzen. Also, die Zinn-Thermotechnik wird wohl niemals unsere Smartphones und Funkgeräte mit Strom versorgen, auch nicht das eigene Haus. Aber für Netzbetreiber oder andere staatliche Akteure könnte sie ein Gamechanger für die Nutzung erneuerbarer Energien werden. Die Speicherung von erneuerbarem Strom in wirklich großem Maßstab rückt deutlich näher. Die Ölmullahs und Gasdespoten dürfen langsam nervös werden. Aber so ist das halt. Clevere Technik ändert mal wieder alles. Bis zum nächsten Mal, Eva Maria, DG9 MFG.

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1: Nun wieder am Ende der Sendung der übliche Funkwetterbericht. Die Sommersaison ist gestartet und viele Funkamateure nutzen eine Ferienreise, um auch vom Urlaubsort mal aktiv zu werden. Oder auch die vielen DX-Expeditionen momentan beleben die Bänder und es gibt viel zu jagen auf den Frequenzbändern. Schauen wir mal, wie sich die aktuelle Situation darstellt. Und der Spezialist hierfür ist, wie immer, Christian Reiber, Delta Lima 8, Mike, Delta Whisky vom HF-Referat des DARC.
2: Ja, es sind ständig Stationen aus eher selten aktivierten Gebieten zu hören. Oft sind es Funkamateure, die einen beruflichen oder privaten Aufenthalt mit dem Hobby verbinden, dann aber natürlich nicht rund um die Uhr auf den Bändern aktiv sein können, so wie das bei den ausgewachsenen DX-Expeditionen der Fall ist. Umso schöner, wenn man so einen Kontakt ins Log bekommt. Die letzten Tage boten dafür so manche Gelegenheit, zumal die Sonnenaktivität angehoben war mit einem solaren Flux, der sich zwischen 130 und 150 Einheiten bewegte. Der Trend zeigt allerdings nun nach unten, weil sich einige aktive Regionen auf die Sonnenrückseite verabschieden. Dafür wird am Wochenende eine größere Region hereinwandern, die bereits durch rege Flair-Tätigkeit aufgefallen ist, obwohl sie für uns noch gar nicht sichtbar war. So ließ sie am Donnerstag ein Flair vom Stapel, das auf der Erde noch als M2 gemessen wurde, tatsächlich aber deutlich stärker gewesen sein muss. Das wird den Abwärtstrend des Flux aufhalten. Wir erwarten 115 bis 145 solare Fluxeinheiten. Im Erdmagnetfeld war es relativ ruhig, mit Ausnahme des Donnerstagabends, wo uns eine schwache Störung erreichte und vor allem des Montags. Dort traf ein Masseauswurf bei der Erde ein, der es 12 Stunden lang stürmisch werden ließ. Das drückte die Muff bis zum Mittwoch deutlich, streckenweise reichte es nicht mal mehr für das 15-Meter-Band. Das war einer von den Magnetstürmen, der eine richtig deutliche Handschrift in der Ionosphäre hinterließ, der also so viele freie Elektronen abfließen ließ, dass die anschließende Erholung mehrere Tage erforderte. Am Sonntag vor 2 Jahren hatten wir das ja in noch wesentlich stärkerer Form, mit Aurora über ganz Mitteleuropa, der sogenannte Gannon Storm vom 10. Mai 2024. Und das kann durchaus wieder passieren, gerade in diesem und im nächsten Jahr. Für die nächsten Tage sieht es allerdings ganz und gar nicht danach aus. Die Flair-Tätigkeit ist durch die verringerte Anzahl aktiver Regionen sehr mäßig und potentere koronale Löcher sind im Moment auch keine in Sicht. Es sieht also nach einigen relativ ruhigen Tagen aus, was sicher kein Schaden ist. Was die am Wochenende neu auftauchende Region dann wirklich bringt, muss man sehen. Aber zumindest bis zur Wochenmitte werden von ihr ausgehende Masseauswürfe es kaum bis zur Erde schaffen. Die besten Ausbreitungsbedingungen finden wir tagsüber von 20 bis 15 Meter vor. 12 und 10 Meter werden zeitweise öffnen. 20 Meter bleibt die erste Nachthälfte meist nutzbar. In der zweiten Nachthälfte ist dann 30 Meter das höchste offene Band. Der Sporadic-E-Motor springt langsam an. In der ersten Maiwoche gab es mehrere Öffnungen auf 10 und auch 6 Meter, unter anderem Richtung Skandinavien und Iberische Halbinsel. Davon wird es in den nächsten Wochen noch deutlich mehr geben. Und auch wenn wir auf 10 Meter auf F2-Ausbreitung weitgehend verzichten müssen, lohnt sich trotzdem der Blick auf die Short-Skip-Bedingungen via sporadischer E-Schicht. Good DX!

Das war's nun für heute. Wir sind leider schon wieder am Ende von Radio DARC angelangt. 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Redaktion und Musikauswahl hatte Rainer Englert, Delta Foxtrot 2, November Uniform. Wir hoffen, die Sendung hat Spaß gemacht. Wenn ja, sagen Sie es doch einfach weiter. Wenn Sie wollen, hören wir uns nächste Woche wieder. Gleiche Zeit, gleiche Frequenz. 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Auf Wiederhören. Moin, tschüss, servus und 73, gut DX. Bis zum nächsten Mal.

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2: Hallo und herzlich willkommen zu Jazz Time von und mit Alexander Blume aus Eisenach auf Wartburg Radio 96,5 im Radio RFM in Eschwege, im Radio Enno Nordhausen und im SRB in Saalfeld.

Was für eine schöne Klaviermusik zu Beginn unserer heutigen Sendung. Einer der ganz großen Zauberer am Piano, einer, der wirklich viel prosa und wunderschöne Malerei in seiner Musik hat, tief verwurzelt in der Jazz-Tradition und ein wahrer Erfinder für den Jazz, was die moderne Ausrichtung betrifft. Den haben wir jetzt zu Beginn gehört. Blame It On My Youth heißt der Song oder hieß der Song und der Künstler. Viele werden es vielleicht schon erraten haben. Keith Jarrett am Piano, Sell Melody At Night With You heißt die CD. Wir hören von dieser CD im zweiten Teil der Sendung mehr. Jetzt aber erstmal zu einem richtig jazzigen Blues. Und die CD heißt Mess of Blues, aufgenommen vom Saxophonisten Johnny Hodges an der Orgel Wild Bill Davis, featuring Kenny Barrell an der Gitarre. Es gibt da auch noch andere Musiker, die mitspielen, zum Beispiel Joe Wilder an der Trompete oder eben auch die Drummer, zum Beispiel Bobby Donaldson oder Joe Marshall. Es wäre sehr mühsam, das für die ganzen Titel anzusagen. Lassen wir die Zeit lieber für die Musik und es geht los mit dem Blues-mäßigen, inzwischen auch Standard, Jones.

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101,5 im Radio RFM in Eschwege, im Radio Enno Nordhausen und im SRB in Saalfeld. Heute im ersten Teil der Sendung mit Musik von Johnny Hodges, Wild Bill Davis und Kenny Barrel, Mess of Blues, Aufnahmen aus dem Jahre 1963 und dann auch noch aus dem Jahre 1966. Da muss man sich aber, wenn man die hören will, dann schon die CD mal zulegen. In der Sendung war jetzt gar nicht so viel Platz. Jetzt kommen wir nämlich zu einem wirklich ganz, ganz großen Künstler und Virtuosen, Komponisten im Jazz, in der klassischen Musik, in der modernen Jazzrichtung, in der, ja, überhaupt in der Musik, kann man sagen. Keith Jarrett und ich hatte das wirklich große Glück, ihn mal live mit seinem Trio zu erleben beim Jazzfestival in Juan Le Pin. Auch ein ganz, ganz tolles Konzert. Und leider spielt er nicht mehr aus gesundheitlichen Gründen, aber es gibt so viele Aufnahmen von seiner wunderschönen Musik und seinen Jazz-Interpretationen. Eine CD davon heißt The Melody at Night with You und wir haben ja am Anfang schon das Stück Blame It on My Youth gehört und jetzt geht's ohne weitere Ankündigung mit der Musik los. Keith Jarrett und ich wünsche viel, viel Spaß und Freude damit.

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Das war Jazz Time von und mit Alexander Blume aus Eisenach auf Wartburg Radio 96,5, im Radio RFM in Eschwege, im Radio NO Nordhausen und im SRB Saalfeld. Ich wünsche allen Hörerinnen und Hörern eine gute, swingend bluesige Zeit. Bis zum Wiederhören.

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